0: Dobri den und ahoi, liebe Hörerinnen und Hörer. Willkommen beim Sonntagsmagazin von Radio Slowakei International. Was haben wir heute für Sie vorbereitet? Wie immer sonntags widmen wir uns am Beginn unserer Hörerpost. Danach öffnen wir in unserer RSI-Reihe ein weiteres Fenster zur Welt, das uns dieses Mal einen Blick auf die Partnerschaft zwischen den Gemeinden Ziefer und Prellenkirchen ermöglicht. Und im letzten Drittel unserer Sendung stellen wir Ihnen wieder drei slowakische Sommersongs vor. Nun wollen wir aber auch schon loslegen. Ihre heutigen Begleiter im Studio der Rundfunkpyramide in Bratislava sind Jürgen Rentler am Mikro sowie Nikita Chramitschew an den Reglern. Wir wünschen angenehmes Zuhören.
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0: Ja, die saure Gurkenzeit schlägt sich auch in unserem RSI-Hörerpostfach nieder. Neben zahlreichen Antworten auf unsere aktuelle Wettbewerbsfrage und ein paar Empfangsberichten macht sich, Stand letzter Mittwochmittag, ein kleines Sommerloch bemerkbar, was Mitteilungen, Feedback, Fragen, Anliegen und dergleichen ihrerseits, liebe Hörerinnen und Hörer, betrifft. Gut, Stefan Druschke hat seinem Empfangsbericht auch noch ein paar Zeilen hinzugefügt, in denen er sich erfreut, ob unserer kleinen sommerlichen RSI-Literaturreihe zeigt. Sie dürfen sich jedenfalls diesen Sommer über noch auf weitere Folgen mit Kostproben aus deutschsprachigen Übersetzungen slowakischer Literatur und Interviews mit hiesigen Autorinnen und Autoren freuen. Ansonsten hoffen wir, dass einige andere von Ihnen zumindest während der Urlaubszeit neben dem Fernweh auch wieder die Schreiblust packt. Vielleicht verschlägt es ja sogar den einen oder die andere in das schöne Land zwischen Tatra und Donau. Wir sind jedenfalls gespannt auf Ihre sommerlichen Erlebnisse und Betrachtungen.

0: Auf einen können wir allerdings immer zählen, nämlich den Bernd aus Ottenau mit seiner allsonntäglichen Grußparade. Heute beglückwünscht er die Geburtstagskinder Karin Sander, Elena Seber, Henry Ladusch und Detlef Hansen. Alles Gute auch von uns aus der Rundfunkpyramide.
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0: Nun öffnen wir ein weiteres Fenster zur Welt und lassen dabei unseren Blick hinaus ins Land und über die Landesgrenzen schweifen. Dabei stellen wir Ihnen Partnerschaften vor, die slowakische Gemeinden mit Orten in anderen Ländern pflegen. Wir erfahren, welche Verbindungen sie über die Jahre entwickelt haben und wie sie einander bereichern und inspirieren. Die heutige Folge haben Michael Herzeg von Radio Regina und Jürgen Rendl von RSI gestaltet. Dieses Mal sind bei uns zwei Partnergemeinden an der Reihe, die nur 50 Kilometer trennen und deren Austausch feine Unterschiede wie auch kulturelle Gemeinsamkeiten beleben.
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0: Die Gemeinden, um die es heute bei uns geht, liegen beide im Großraum Bratislava. Die eine heißt Cifa und befindet sich nordöstlich der slowakischen Hauptstadt, unweit von Trnava. Die andere ist Prellenkirchen und liegt südwestlich von Bratislava in Niederösterreich. Man könnte also den Eindruck gewinnen, dass die beiden Gemeinden einander in erster Linie aufgrund ihrer geografischen Nähe gefunden haben. Die Initialzündung für die Partnerschaft kam jedoch von einem Unternehmer slowakischer Herkunft, der in verschiedenen Phasen seines Lebens in beiden Orten gelebt hat, weiß der Bürgermeister von Cifa, Maroš Sagan.
3: Ein Einwohner von Cifa, genauer gesagt eine Familie aus Cifa, wanderte bereits zu Zeiten des Sozialismus nach Österreich aus. Diese Familie war in Prellenkirchen recht erfolgreich. Die Eltern waren unternehmerisch tätig. Ihre Kinder besuchten dort Schulen. Kurzum, die Familie erwarb sich einen guten Ruf. Herr Askold Slezak, der bedeutendste Vertreter der Familie, wurde dort sogar Mitglied des Gemeinderats. Nach dem Ende des Sozialismus in den 90er Jahren kehrte er in die Slowakei nach Cifer zurück und gründete dort ein Unternehmen. In der Folge schlug er eine Partnerschaft zwischen Cifa und Prellenkirchen vor. Die Geschichte dieser Freundschaft bzw. Partnerschaft basiert also auf persönlichen Beziehungen.
4: Und dadurch sind die Kontakte letztendlich auch entstanden. Und die wurden gepflegt, so gut als möglich. Ja, und es hat Besuche gegeben und so weiter und so fort. Und im Jahr 2004 mit dem EU-Beitritt parallel dazu hat sich die Gemeinde entschlossen, die Partnerschaft zu gründen. Wir haben uns bemüht, in den Anfängen sehr motiviert, insofern, als dass wir gleich mal einen Slowakischkurs besucht haben, in der Meinung, man muss natürlich auch dann Slowakisch sprechen. Klaglos gescheitert in meinem Fall und ein paar andere mit mir. Ja, das war das eine. Aber nichtsdestotrotz, die Partnerschaft wurde gepflegt, so gut als möglich. Und ausgebaut.
0: So der Bürgermeister von Prellenkirchen, Johann Köck. Wie er ergänzt, seien heute in der Zusammenarbeit sprachliche Barrieren kaum mehr ein Thema, da auch sein Amtskollege in Cifa Deutsch spreche. Über die Jahre sei es in der Partnerschaft auch gelungen, den Austausch auf administrativer Ebene zu vertiefen. Dies bestätigt auch die Mitarbeiterin des Gemeindeamts von Cifa, Katharina Bacigalova.
5: Ich empfinde die Zusammenarbeit mit der Gemeinde Prellenkirchen als sehr positiv und bereichernd. Wir treffen uns mehrmals im Jahr, meist bei verschiedenen kulturellen Veranstaltungen, wo wir Raum für einen ungezwungenen Austausch auf kollegialer Ebene haben. Wir haben aber beispielsweise auch die Möglichkeit grenzüberschreitender Partnerschaften in drei verschiedenen geförderten EU-Projekten genutzt. Gerade in diesem Bereich können wir von unserem österreichischen Partner noch viel lernen und uns verbessern, insbesondere auf professioneller Ebene.
4: Der Beginn war, was ein Interreg-Projekt betrifft, das Windinformationszentrum. Prellenkirchen ist eine relativ große Windparkgemeinde mit 30 Windkraftanlagen Und wir haben gemeinsam mit CIFA das Projekt gestartet, Interreg-Projekt Windinformation, also sprich Windenergie der Bevölkerung näher zu bringen, vor allem den slowakischen Staatsbürgern. Und deswegen dieses Projekt, das über 13 bis 14 Jahre gelaufen ist. Und wir sehr viel, zuletzt vor allem sehr viel Besuch aus der Slowakei hatten, vor allem Schulklassen.
0: Erklärt das Oberhaupt von Prellenkirchen, Johann Köck. Das erwähnte Windinformationszentrum befindet sich in einem ehemaligen Weinkeller im Ort, in dessen unmittelbarer Umgebung sich zahlreiche Windkraftanlagen befinden. Besucherinnen und Besucher bekommen dort auch die Möglichkeit, eine solche Anlage von innen zu besichtigen und einen Einblick in die Technik hinter dieser oft als grün bezeichneten Form der Energiegewinnung zu erhalten. 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

0: Im österreichischen Prellenkirchen leben heute rund 1700 Einwohner. Das slowakische Ziefer zählt etwa 2,5-mal so viele. In beiden Orten erinnern auch heute noch viele historische Elemente der dörflichen Architektur an die gemeinsame Vergangenheit, vor allem zur Zeit Österreich-Ungarns. Der Bürgermeister von Ziefer, Maros Sagan, sieht auch deshalb viele Anknüpfungspunkte zwischen den beiden Gemeinden.
1: Ich denke, wir sind uns darin sehr ähnlich. Uns inspiriert, wie sie dort mit dem öffentlichen Raum und der Ortsplanung umgehen und wie sie ihre Denkmäler schützen. Umgekehrt inspirieren wir sie vielleicht damit, dass wir in wenigen Jahrzehnten, genauer gesagt in 20 bis 25 Jahren, einen enormen Sprung nach vorn gemacht und Projekte umgesetzt haben, die für sie aufgrund ihrer geringeren Flexibilität nicht so leicht realisierbar gewesen wären.
0: Allerdings hat die Marktgemeinde Prellenkirchen vor allem in kultureller Hinsicht etwas zu bieten, um das sie viele Menschen in Ziefer zu beneiden scheinen.
2: Keď sa povie Prellenkirchen, a mnohým Ciferčanom sa hneď vybaví ich dýchová hudba.
3: Wenn man Prellenkirchen erwähnt, denken viele Bewohner von Ziefer sofort an die dortige Blasmusik. Vor Jahren war ich in Prellenkirchen bei einer Veranstaltung, bei der der dortige Musikverein im Rahmen des Kulturprogramms auftrat. Es ist immer wieder ein Genuss, die Leidenschaft und Begeisterung zu erleben, mit der sie spielen. Die Kapelle vereint junge Musiker und ältere Generationen Seite an Seite. Und es ist deutlich zu spüren, dass Musik ein fester Bestandteil des Ortslebens ist und eine lange Tradition hat. Wir erinnern uns auch an die Auftritte dieser Blaskapelle in Ziefer.
0: Schwärmt der Gemeinderatsabgeordnete von Ziefer, Dusan Zeyer, vom Musikverein Prellenkirchen. Die Geschichte der Blasmusik in Österreich reicht weit zurück. Schon im 19. Jahrhundert spielten Dorfkapellen und Musikvereine eine wichtige Rolle im gesellschaftlichen Leben. Aber auch heute ist die Blasmusik nicht aus dem kulturellen und gemeinschaftlichen Kontext der meisten Gemeinden im Nachbarland wegzudenken. So auch in Prellenkirchen. Ob bei Festen, kirchlichen Feiern oder offiziellen Anlässen, der dortige Musikverein begleitet das gesellschaftliche Leben und verbindet noch dazu Generationen. Wir haben bei unserem Besuch in Prellenkirchen auch den langjährigen Obmann des dortigen Musikvereins, Walter Herr, getroffen. Er erinnert sich wiederum mit Freude an die Auftritte seiner Kapelle in Ziefer.
4: Wir waren zweimal auf einem Erntedankfest mit einem Zug zur Kirche hin. Wir wurden bewirtet, die Bevölkerung ist mitgegangen. Wir haben natürlich auch einen Vorteil. Wir hatten einen Kapellmeister, der 32 Jahre bei uns Kapellmeister war, der in der Philharmonie in Bratislava gespielt hat. Was ich so für mich persönlich sehr schön empfunden habe, ist diese Folklore und diese Tradition mit den Trachten und wie das gepflogen wird. Wir waren alle sehr begeistert von dem Ganzen.
5: Začo ti volí?

0: na takýchto rôznych kultúrnych podujatiach sa pravidelne.
1: Bei solchen verschiedenen kulturellen Veranstaltungen besuchen wir einander regelmäßig. Darüber hinaus gibt es jedes Jahr mehrere kleinere Treffen, sei es mit Winzern, die zu unserer Weinprobe kommen und gleichzeitig ihre Weine bei uns präsentieren. Oder wir besuchen ihre Wein- und Tourismusveranstaltungen in kleinerem Rahmen.
2: Frei nach dem Motto, das Gute liegt so nah, schätzt auch Zifers Bürgermeister Maros Sagan die regelmäßig gepflegte interkulturelle Dimension der Partnerschaft. Zudem liegt Prellenkirchen nur etwas mehr als 10 Kilometer von der slowakischen und gleichzeitig der Stadtgrenze Bratislavas entfernt. Auch deshalb finden sich dort immer mehr Slowakinnen und Slowaken, vor allem aus der Hauptstadt, ein neues Zuhause. Heute kommt bereits jeder 9. Einwohner Prellenkirchens aus der Slowakei. Und dies wirkt sich auch auf das gemeinschaftliche Leben in der Marktgemeinde aus. Walter Herr.
3: Das sind auch slowakisch Gehinderte in der Kapelle involviert und spielen schon im großen Orchester mit. Und na, es funktioniert ausgezeichnet. Und die Eltern sind auch sehr interessiert daran, dass sie bei uns spielen, also Instrument lernen. Es sind nicht alle, die sich integrieren und nicht mitmachen, aber doch, die Bevölkerung ist sehr positiv eingestellt im Ganzen.
2: Eine der slowakischen Bewohnerinnen von Prellenkirchen ist Maria Czermak. Sie zog mit ihrem Mann und ihren Kindern vor 15 Jahren in die niederösterreichische Marktgemeinde. Wie sie sagt, gab es damals im Kindergarten ihres Ortsteils nur ein paar slowakische Kinder. Heute liege das Verhältnis bei 50 zu 50. Die Integration in die neue Umgebung sei vor allem ihren Kindern aber ziemlich leicht gefallen.
4: Wir wussten von Anfang an, dass wir nicht hierher ziehen, bloß um zu schlafen und dann immer wieder nach Bratislava zu pendeln, um dort zu leben. Aber wir wollten, dass unsere Kinder hier zur Schule gehen, hier leben und sich schließlich auch dafür entscheiden, hier zu bleiben, also sich in der örtlichen Gemeinschaft zu engagieren, in verschiedenen Vereinen, beim Fußball, bei der Feuerwehr, im Jugendzentrum und so weiter.
2: Erwachsene haben es naturgemäß etwas schwerer als Kinder, sich an einem neuen Wohnsitz in einem anderen Land mit einer fremden Sprache zu integrieren. Wie verlief dieser Prozess für Frau und Herrn Czermak? Und welche Rolle spielte dabei für Sie das gemeinschaftliche Leben in Prellenkirchen?
4: Wir brauchten etwas länger, um uns daran zu gewöhnen. Hier gibt es unzählige Feste und verschiedene lokale Veranstaltungen. Und ich sehe das eigentlich sehr positiv, weil es die Integration fördert. Man trifft die Leute, lernt sie kennen. Man verbringt tatsächlich Zeit mit den Menschen, mit denen man in diesem Dorf gemeinsam lebt. Dadurch ist es nicht mehr so anonym. Als wir hierher kamen, konnten weder mein Mann noch ich Deutsch, außer vielleicht den einfachsten Grußformeln. Wir hatten also etwas Angst, aber letztlich gab es kein Problem. Nach und nach haben wir dann die Sprache aber auch gelernt. Zudem wird seit einigen Jahren hier an der Schule sogar Slowakisch als Wahlfach angeboten.

0: Obwohl in Prellenkirchen viele Slowaken leben und der Ort in unmittelbarer Nähe der slowakischen Hauptstadt liegt, verfügt er bis heute über keine direkte öffentliche Verkehrsanbindung nach Bratislava. Dies soll sich laut Bürgermeister Köck aber demnächst ändern. Und zwar dank eines Pilotprojekts, das im Rahmen der Plattform BAUM, Bratislava Umlandmanagement, umgesetzt wird.
1: Das ist ein Versuch, gemeinsam mit der Stadt Bratislava und mit den Verkehrsbetrieben die Region bis Prellenkirchen einzubinden mit einer Buslinie, probeweise auf 3 Monate. Und wir hoffen, dass das Projekt einem Dauerbetrieb zugeführt wird. Das Projekt sollte im Spätsommer starten.
0: Dank dieser neuen Busverbindung könnte man künftig auch mit öffentlichen Verkehrsmitteln vom österreichischen Prellenkirchen in dessen slowakische Partnergemeinde Zifer gelangen. Wie blickt Bürgermeister Köck heute auf die gemeinsame Grenzregion und was wünscht er sich für die Zukunft der Gemeindepartnerschaft?
1: Ich bin auch in dem Alter, dass ich mich sehr wohl noch an den eisernen Vorhang erinnern kann, alles zu und wer ist das da drüben und wie schaut es da drüben aus? Und dann plötzlich die Grenzen offen, im ersten Moment Wahnsinn eigentlich. Ja, und dann hat man sich herangetastet sozusagen und ausgetauscht und es ist immer mehr geworden. Die Partnerschaft ist positiv und soll weiterleben und ich wünsche mir, dass das noch intensiver wird und dass wir so zwischenmenschlich noch mehr zusammenwachsen.

Und mit diesem schönen Wunsch für die Zukunft schließen wir unser heutiges Fenster zur Welt und kommen zu einer weiteren sommerlichen Ausgabe unserer Musikrubrik, gestaltet von Rado Mescher.

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1: In den Sommerausgaben unserer Musikrubrik stellen wir Ihnen nach und nach die Geschichten hinter slowakischen Sommersongs vor, die hierzulande einst die Sommerferien verschönerten und dies auch noch heute tun. Zuerst widmen wir uns einem Sommerhit aus den 70ern, der auch heute noch ganz gut ankommt. Sein Ursprung liegt im ehemaligen Jugoslawien. Heute wissen wir, dass er vom kroatischen Sänger Djordje Novković geschrieben wurde. Dieser komponierte über 2500 Lieder und verkaufte mehr als 20 Millionen Tonträger. Darunter befindet sich auch ein Lied der Gruppe Pro Arte, das 1971 als Single erschien. Der slowakische Schlagersänger Karol Duchon erhielt es von Verwandten in Jugoslawien. Seine Mutter stammte aus dem überwiegend slowakischen Städtchen Bački Petrovac in der Vojvodina. Das Lied handelte von Elena, und da dies der Name seiner Frau war, wollte er es ihr widmen. Er bat den Liedtexter Luboš Zeman, einen slowakischen Text zu schreiben. Dieser entschied sich, keinen komplett neuen Text zu verfassen, sondern die Originalverse einfach ins Slowakische zu übersetzen. Der Sommerhit Elena, der 1976 zusammen mit dem Lied Slovenskych dolinách als Single veröffentlicht wurde, wurde ein Hit und ist seit 50 Jahren fester Bestandteil jedes von Schlagerklängen getragenen slowakischen Sommers. Hören wir zunächst einen Ausschnitt des Originals. Und nun Karol Duchons Version von Elena.

Neben der legendären Elena kommt nun Jana und mit ihr ein Sommersong, den man in der Slowakei seit 23 Jahren hört und immer noch liebt. Jana Kirschner nahm den Song Slnko 2003 für das Album Veci čo za Deo auf. Es enthält starke Lieder und große Hits wie Okolo nás und Na čiernom koni, aber auch die sommerlichen Songs Kamene und Slnko, der das Album abschließt. Damals waren Jana Kirschner und ihre Bandkollegen von der Musik des kamerunischen Jazzbassisten Richard Bona angetan, der daraufhin auch begann, in der Slowakei Konzerte zu spielen und dies bis heute tut. Der Einfluss seiner Musik ist auch in dem Lied spürbar, das Jana Kirschner selbst geschrieben und getextet hat. Darin singt sie über das, was wir wohl am Sommer und an den Ferien am meisten lieben und was uns aber, vor allem in Zeiten von Hitze und Klimawandel, auch Sorgen bereitet. Die Sonne.

Nach Sunko von Jana Kirschner springen wir nun ins Jahr 2021. Es war ein Sommer, den in musikalischer Hinsicht wohl viele Slowakinnen und Slowaken mit dem Gitarristen Peter Bitsch verbinden, der einst mit Jana Kirschner auftrat und auch den eben gehörten Song mit ihr aufnahm. Mit seinem Soloprojekt nahm er damals, zu Corona-Zeiten, einen Song auf, der vor allem eine positive Botschaft vermittelt: Alles wird gut. Der Song ist einfach mitreißend und auch das Video fängt die richtige Atmosphäre perfekt ein. Lassen wir nun zum Ende unserer heutigen Sendung, also mit dem Peter Bitsch-Projekt, alles gut werden. 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

0: So, das war es auch schon wieder von uns aus der Rundfunkpyramide in Bratislava. Für heute verabschieden sich Ihr Moderator Jürgen Rendl und Nikita Kramitschew an den Reglern. Danke fürs Reinhören und bis zum nächsten Mal. Machen Sie es gut. 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

0: Dobri den und ahoi, liebe Hörerinnen und Hörer. Willkommen beim Sonntagsmagazin von Radio Slowakei International. Was haben wir heute für Sie vorbereitet? Wie immer sonntags widmen wir uns am Beginn unserer Hörerpost. Danach öffnen wir in unserer RSI-Reihe ein weiteres Fenster zur Welt, das uns dieses Mal einen Blick auf die Partnerschaft zwischen den Gemeinden Ziefer und Prellenkirchen ermöglicht. Und im letzten Drittel unserer Sendung stellen wir Ihnen wieder drei slowakische Sommersongs vor. Nun wollen wir aber auch schon loslegen. Ihre heutigen Begleiter im Studio der Rundfunkpyramide in Bratislava sind Jürgen Rentler am Mikro sowie Nikita Chramitschew an den Reglern. Wir wünschen angenehmes Zuhören.
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0: Ja, die saure Gurkenzeit schlägt sich auch in unserem RSI-Hörerpostfach nieder. Neben zahlreichen Antworten auf unsere aktuelle Wettbewerbsfrage und ein paar Empfangsberichten macht sich, Stand letzter Mittwochmittag, ein kleines Sommerloch bemerkbar, was Mitteilungen, Feedback, Fragen, Anliegen und dergleichen ihrerseits, liebe Hörerinnen und Hörer, betrifft. Gut, Stefan Druschke hat seinem Empfangsbericht auch noch ein paar Zeilen hinzugefügt, in denen er sich erfreut, ob unserer kleinen sommerlichen RSI-Literaturreihe zeigt. Sie dürfen sich jedenfalls diesen Sommer über noch auf weitere Folgen mit Kostproben aus deutschsprachigen Übersetzungen slowakischer Literatur und Interviews mit hiesigen Autorinnen und Autoren freuen. Ansonsten hoffen wir, dass einige andere von Ihnen zumindest während der Urlaubszeit neben dem Fernweh auch wieder die Schreiblust packt. Vielleicht verschlägt es ja sogar den einen oder die andere in das schöne Land zwischen Tatra und Donau. Wir sind jedenfalls gespannt auf Ihre sommerlichen Erlebnisse und Betrachtungen. Auf einen können wir allerdings immer zählen, nämlich den Bernd aus Ottenau mit seiner allsonntäglichen Grußparade. Heute beglückwünscht er die Geburtstagskinder Karin Sander, Elena Seber, Henry Ladusch und Detlef Hansen. Alles Gute auch von uns aus der Rundfunkpyramide.
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0: Nun öffnen wir ein weiteres Fenster zur Welt und lassen dabei unseren Blick hinaus ins Land und über die Landesgrenzen schweifen. Dabei stellen wir Ihnen Partnerschaften vor, die slowakische Gemeinden mit Orten in anderen Ländern pflegen. Wir erfahren, welche Verbindungen sie über die Jahre entwickelt haben und wie sie einander bereichern und inspirieren. Die heutige Folge haben Michael Herzeg von Radio Regina und Jürgen Rendl von RSI gestaltet. Dieses Mal sind bei uns zwei Partnergemeinden an der Reihe, die nur 50 Kilometer trennen und deren Austausch feine Unterschiede wie auch kulturelle Gemeinsamkeiten beleben.
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0: Die Gemeinden, um die es heute bei uns geht, liegen beide im Großraum Bratislava. Die eine heißt Ziefer und befindet sich nordöstlich der slowakischen Hauptstadt, unweit von Trnava. Die andere ist Prellenkirchen und liegt südwestlich von Bratislava in Niederösterreich. Man könnte also den Eindruck gewinnen, dass die beiden Gemeinden einander in erster Linie

0: Gelsenkirchen recht erfolgreich. Die Eltern waren unternehmerisch tätig. Ihre Kinder besuchten dort Schulen. Kurzum, die Familie erwarb sich einen guten Ruf. Herr Askold Slezak, der bedeutendste Vertreter der Familie, wurde dort sogar Mitglied des Gemeinderats. Nach dem Ende des Sozialismus in den 90er Jahren kehrte er in die Slowakei nach Zifer zurück und gründete dort ein Unternehmen. In der Folge schlug er eine Partnerschaft zwischen Zifer und Prellenkirchen vor. Die Geschichte dieser Freundschaft bzw. Partnerschaft basiert also auf persönlichen Beziehungen.
1: Und dadurch sind die Kontakte letztendlich auch entstanden. Und die wurden gepflegt, so gut als möglich. Ja, und es hat Besuche gegeben und so weiter und so fort. Und im Jahr 2004 mit dem EU-Beitritt parallel dazu hat sich die Gemeinde entschlossen, die Partnerschaft zu gründen. Wir haben uns bemüht, in den Anfängen sehr motiviert, insofern, als dass wir gleich mal einen Slowakischkurs besucht haben, in der Meinung, man muss natürlich auch dann Slowakisch sprechen. Klaglos gescheitert in meinem Fall und ein paar andere mit mir. Ja, das war das eine. Aber nichtsdestotrotz, die Partnerschaft wurde gepflegt, so gut als möglich. Und ausgebaut.
2: So der Bürgermeister von Prellenkirchen, Johann Köck. Wie er ergänzt, seien heute in der Zusammenarbeit sprachliche Barrieren kaum mehr ein Thema, da auch sein Amtskollege in Zifer Deutsch spreche. Über die Jahre sei es in der Partnerschaft auch gelungen, den Austausch auf administrativer Ebene zu vertiefen. Dies bestätigt auch die Mitarbeiterin des Gemeindeamts von Zifer, Katharina Batzigalova.
3: Ich empfinde die Zusammenarbeit mit der Gemeinde Prellenkirchen als sehr positiv und bereichernd. Wir treffen uns mehrmals im Jahr, meist bei verschiedenen kulturellen Veranstaltungen, wo wir Raum für einen ungezwungenen Austausch auf kollegialer Ebene haben. Wir haben aber beispielsweise auch die Möglichkeit grenzüberschreitender Partnerschaften in drei verschiedenen geförderten EU-Projekten genutzt. Gerade in diesem Bereich können wir von unserem österreichischen Partner noch viel lernen und uns verbessern, insbesondere auf professioneller Ebene.
1: Der Beginn war, was ein Interreg-Projekt betrifft, das Windinformationszentrum. Prellenkirchen ist eine relativ große Windparkgemeinde mit 30 Windkraftanlagen. Und wir haben gemeinsam mit Zifer das Projekt gestartet, Interreg-Projekt Windinformation, also sprich Windenergie der Bevölkerung näher zu bringen, vor allem den slowakischen Staatsbürgern. Und deswegen dieses Projekt, das über 13 bis 14 Jahre gelaufen ist. Und wir sehr viel Besuch aus der Slowakei hatten, vor allem Schulklassen.
2: Erklärt das Oberhaupt von Prellenkirchen, Johann Köck. Das erwähnte Windinformationszentrum befindet sich in einem ehemaligen Weinkeller im Ort, in dessen unmittelbarer Umgebung sich zahlreiche Windkraftanlagen befinden. Besucherinnen und Besucher bekommen dort auch die Möglichkeit, eine solche Anlage von innen zu besichtigen und einen Einblick in die Technik hinter dieser oft als grün bezeichneten Form der Energiegewinnung zu erhalten.

0: Im österreichischen Prellenkirchen leben heute rund 1700 Einwohner. Das slowakische Zifer zählt etwa 2,5-mal so viele. In beiden Orten erinnern auch heute noch viele historische Elemente der dörflichen Architektur an die gemeinsame Vergangenheit, vor allem zur Zeit Österreich-Ungarns. Der Bürgermeister von Zifer, Maros Sagan, sieht auch deshalb viele Anknüpfungspunkte zwischen den beiden Gemeinden.
1: Ich denke, wir sind uns darin sehr ähnlich. Uns inspiriert, wie sie dort mit dem öffentlichen Raum und der Ortsplanung umgehen und wie sie ihre Denkmäler schützen. Umgekehrt inspirieren wir sie vielleicht damit, dass wir in wenigen Jahrzehnten, genauer gesagt in 20 bis 25 Jahren, einen enormen Sprung nach vorn gemacht und Projekte umgesetzt haben, die für sie aufgrund ihrer geringeren Flexibilität nicht so leicht realisierbar gewesen wären.

0: Allerdings hat die Marktgemeinde Prellenkirchen vor allem in kultureller Hinsicht etwas zu bieten, um das sie viele Menschen in Ziefer zu beneiden scheinen.
1: Keď sa povie Prellenkirchen, a mnohým Ciferčanom sa hneď vybaví ich dýchová hudba.
2: Wenn man Prellenkirchen erwähnt, denken viele Bewohner von Ziefer sofort an die dortige Blasmusik. Vor Jahren war ich in Prellenkirchen bei einer Veranstaltung, bei der der dortige Musikverein im Rahmen des Kulturprogramms auftrat. Es ist immer wieder ein Genuss, die Leidenschaft und Begeisterung zu erleben, mit der sie spielen. Die Kapelle vereint junge Musiker und ältere Generationen Seite an Seite, und es ist deutlich zu spüren, dass Musik ein fester Bestandteil des Ortslebens ist und eine lange Tradition hat. Wir erinnern uns auch an die Auftritte dieser Blaskapelle in Ziefer.
0: Schwärmt der Gemeinderatsabgeordnete von Ziefer, Dusan Zeyer, vom Musikverein Prellenkirchen. Die Geschichte der Blasmusik in Österreich reicht weit zurück. Schon im 19. Jahrhundert spielten Dorfkapellen und Musikvereine eine wichtige Rolle im gesellschaftlichen Leben. Aber auch heute ist die Blasmusik nicht aus dem kulturellen und gemeinschaftlichen Kontext der meisten Gemeinden im Nachbarland wegzudenken. So auch in Prellenkirchen. Ob bei Festen, kirchlichen Feiern oder offiziellen Anlässen, der dortige Musikverein begleitet das gesellschaftliche Leben und verbindet noch dazu Generationen. Wir haben bei unserem Besuch in Prellenkirchen auch den langjährigen Obmann des dortigen Musikvereins, Walter Herr, getroffen. Er erinnert sich wiederum mit Freude an die Auftritte seiner Kapelle in Ziefer.
3: Wir waren zweimal auf einem Erntedankfest mit einem Zug zur Kirche hin. Wir wurden bewirtet, die Bevölkerung ist mitgegangen. Wir haben natürlich auch einen Vorteil. Wir hatten einen Kapellmeister, der 32 Jahre bei uns Kapellmeister war, der in der Philharmonie in Bratislava gespielt hat. Was ich so für mich persönlich sehr schön empfunden habe, ist diese Folklore und diese Tradition mit den Trachten und wie das gepflogen wird. Wir waren alle sehr begeistert von dem Ganzen.
4: Začo ti volí?

0: Na takýchto rôznych kultúrnych podujatiach sa pravidelne.
1: Bei solchen verschiedenen kulturellen Veranstaltungen besuchen wir einander regelmäßig. Darüber hinaus gibt es jedes Jahr mehrere kleinere Treffen, sei es mit Winzern, die zu unserer Weinprobe kommen und gleichzeitig ihre Weine bei uns präsentieren. Oder wir besuchen ihre Wein- und Tourismusveranstaltungen in kleinerem Rahmen.
2: Frei nach dem Motto, das Gute liegt so nah, schätzt auch Zifers Bürgermeister Maros Sagan die regelmäßig gepflegte interkulturelle Dimension der Partnerschaft. Zudem liegt Prellenkirchen nur etwas mehr als 10 Kilometer von der slowakischen und gleichzeitig der Stadtgrenze Bratislavas entfernt. Auch deshalb finden sich dort immer mehr Slowakinnen und Slowaken, vor allem aus der Hauptstadt, ein neues Zuhause. Heute kommt bereits jeder 9. Einwohner Prellenkirchens aus der Slowakei. Und dies wirkt sich auch auf das gemeinschaftliche Leben in der Marktgemeinde aus. Walter Herr.
3: Das sind auch slowakische Kinder in der Kapelle involviert und spielen schon im großen Orchester mit. Und na, es funktioniert ausgezeichnet. Und die Eltern sind auch sehr interessiert daran, dass sie bei uns spielen, also Instrument lernen. Es sind nicht alle, die sich integrieren und nicht mitmachen, aber doch, die Bevölkerung ist sehr positiv eingestellt im Ganzen.
2: Eine der slowakischen Bewohnerinnen von Prellenkirchen ist Maria Czermak. Sie zog mit ihrem Mann und ihren Kindern vor 15 Jahren in die niederösterreichische Marktgemeinde. Wie sie sagt, gab es damals im Kindergarten ihres Ortsteils nur ein paar slowakische Kinder. Heute liege das Verhältnis bei 50 zu 50. Die Integration in die neue Umgebung sei vor allem ihren Kindern aber ziemlich leicht gefallen.
4: Wir wussten von Anfang an, dass wir nicht hierher ziehen, bloß um zu schlafen und dann immer wieder nach Bratislava zu pendeln, um dort zu leben. Aber wir wollten, dass unsere Kinder hier zur Schule gehen, hier leben und sich schließlich auch dafür entscheiden, hier zu bleiben, also sich in der örtlichen Gemeinschaft zu engagieren, in verschiedenen Vereinen, beim Fußball, bei der Feuerwehr, im Jugendzentrum und so weiter.
2: Erwachsene haben es naturgemäß etwas schwerer als Kinder, sich an einem neuen Wohnsitz in einem anderen Land mit einer fremden Sprache zu integrieren. Wie verlief dieser Prozess für Frau und Herrn Czermak? Und welche Rolle spielte dabei für Sie das gemeinschaftliche Leben in Prellenkirchen?
4: Wir brauchten etwas länger, um uns daran zu gewöhnen. Hier gibt es unzählige Feste und verschiedene lokale Veranstaltungen. Und ich sehe das eigentlich sehr positiv, weil es die Integration fördert. Man trifft die Leute, lernt sie kennen. Man verbringt tatsächlich Zeit mit den Menschen, mit denen man in diesem Dorf gemeinsam lebt. Dadurch ist es nicht mehr so anonym. Als wir hierher kamen, konnten weder mein Mann noch ich Deutsch, außer vielleicht den einfachsten Grußformeln. Wir hatten also etwas Angst, aber letztlich gab es kein Problem. Nach und nach haben wir dann die Sprache aber auch gelernt. Zudem wird seit einigen Jahren hier an der Schule sogar Slowakisch als Wahlfach angeboten.

0: Obwohl in Prellenkirchen viele Slowaken leben und der Ort in unmittelbarer Nähe der slowakischen Hauptstadt liegt, verfügt er bis heute über keine direkte öffentliche Verkehrsanbindung nach Bratislava. Dies soll sich laut Bürgermeister Köck aber demnächst ändern. Und zwar dank eines Pilotprojekts, das im Rahmen der Plattform BAUM, Bratislava Umlandmanagement, umgesetzt wird.
1: Das ist ein Versuch, gemeinsam mit der Stadt Bratislava und mit den Verkehrsbetrieben die Region bis Prellenkirchen einzubinden mit einer Buslinie, probeweise auf 3 Monate. Und wir hoffen, dass das Projekt einem Dauerbetrieb zugeführt wird. Das Projekt sollte im Spätsommer starten.
0: Dank dieser neuen Busverbindung könnte man künftig auch mit öffentlichen Verkehrsmitteln vom österreichischen Prellenkirchen in dessen slowakische Partnergemeinde Zifer gelangen. Wie blickt Bürgermeister Köck heute auf die gemeinsame Grenzregion und was wünscht er sich für die Zukunft der Gemeindepartnerschaft?
1: Ich bin auch in dem Alter, dass ich mich sehr wohl noch an den Vorhang erinnern kann, alles zu und wer ist das da drüben und wie schaut es da drüben aus? Und dann plötzlich die Grenzen offen, im ersten Moment Wahnsinn eigentlich. Ja, und dann hat man sich herangetastet sozusagen und ausgetauscht und es ist immer mehr geworden. Die Partnerschaft ist positiv und soll weiterleben und ich wünsche mir, dass das noch intensiver wird und dass wir so zwischenmenschlich noch mehr zusammenwachsen.

Und mit diesem schönen Wunsch für die Zukunft schließen wir unser heutiges Fenster zur Welt und kommen zu einer weiteren sommerlichen Ausgabe unserer Musikrubrik, gestaltet von Rado Mescher.

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1: In den Sommerausgaben unserer Musikrubrik stellen wir Ihnen nach und nach die Geschichten hinter slowakischen Sommersongs vor, die hierzulande einst die Sommerferien verschönerten und dies auch noch heute tun. Zuerst widmen wir uns einem Sommerhit aus den 70ern, der auch heute noch ganz gut ankommt. Sein Ursprung liegt im ehemaligen Jugoslawien. Heute wissen wir, dass er vom kroatischen Sänger George Novković geschrieben wurde. Dieser komponierte über 2500 Lieder und verkaufte mehr als 20 Millionen Tonträger. Darunter befindet sich auch ein Lied der Gruppe Pro Arte, das 1971 als Single erschien. Der slowakische Schlagersänger Karol Duchon erhielt es von Verwandten in Jugoslawien. Seine Mutter stammte aus dem überwiegend slowakischen Städtchen Bački Petrovac in der Vojvodina. Das Lied handelte von Elena, und da dies der Name seiner Frau war, wollte er es ihr widmen. Er bat den Liedtexter Luboš Zeman, einen slowakischen Text zu schreiben. Dieser entschied sich, keinen komplett neuen Text zu verfassen, sondern die Originalverse einfach ins Slowakische zu übersetzen. Der Sommerhit Elena, der 1976 zusammen mit dem Lied Slowenskich Dolinach als Single veröffentlicht wurde, wurde ein Hit und ist seit 50 Jahren fester Bestandteil jedes von Schlagerklängen getragenen slowakischen Sommers. Hören wir zunächst einen Ausschnitt des Originals. Und nun Karol Duchons Version von Elena.

Neben der legendären Elena kommt nun Jana und mit ihr ein Sommersong, den man in der Slowakei seit 23 Jahren hört und immer noch liebt. Jana Kirschner nahm den Song Slnko 2003 für das Album Veci čo sa dejú auf. Es enthält starke Lieder und große Hits wie Okolo nás und Na čiernom koni, aber auch die sommerlichen Songs Kamene und Slnko, der das Album abschließt. Damals waren Jana Kirschner und ihre Bandkollegen von der Musik des kamerunischen Jazzbassisten Richard Bona angetan, der daraufhin auch begann, in der Slowakei Konzerte zu spielen und dies bis heute tut. Der Einfluss seiner Musik ist auch in dem Lied spürbar, das Jana Kirschner selbst geschrieben und getextet hat. Darin singt sie über das, was wir wohl am Sommer und an den Ferien am meisten lieben und was uns aber, vor allem in Zeiten von Hitze und Klimawandel, auch Sorgen bereitet. Die Sonne.

Nach Sunko von Jana Kirschner springen wir nun ins Jahr 2021. Es war ein Sommer, den in musikalischer Hinsicht wohl viele Slowakinnen und Slowaken mit dem Gitarristen Peter Bitsch verbinden, der einst mit Jana Kirschner auftrat und auch den eben gehörten Song mit ihr aufnahm. Mit seinem Soloprojekt nahm er damals, zu Corona-Zeiten, einen Song auf, der vor allem eine positive Botschaft vermittelt. Alles wird gut. Der Song ist einfach mitreißend und auch das Video fängt die richtige Atmosphäre perfekt ein. Lassen wir nun zum Ende unserer heutigen Sendung, also mit dem Peter Bitsch-Projekt, alles gut werden. 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

0: So, das war es auch schon wieder von uns aus der Rundfunkpyramide in Bratislava. Für heute verabschieden sich Ihr Moderator Jürgen Rendl und Nikita Kramitschew an den Reglern. Danke fürs Reinhören und bis zum nächsten Mal. Machen Sie es gut. Majte sa dobre.
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0: Dobri den und ahoi, liebe Hörerinnen und Hörer. Willkommen beim Sonntagsmagazin von Radio Slowakei International. Was haben wir heute für Sie vorbereitet? Wie immer sonntags widmen wir uns am Beginn unserer Hörerpost. Danach öffnen wir in unserer RSI-Reihe ein weiteres Fenster zur Welt, das uns dieses Mal einen Blick auf die Partnerschaft zwischen den Gemeinden Ziefer und Prellenkirchen ermöglicht. Und im letzten Drittel unserer Sendung stellen wir Ihnen wieder drei slowakische Sommersongs vor. Nun wollen wir aber auch schon loslegen. Ihre heutigen Begleiter im Studio der Rundfunkpyramide in Bratislava sind Jürgen Rentler am Mikro sowie Nikita Chramitschew an den Reglern. Wir wünschen angenehmes Zuhören.
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0: Ja, die saure Gurkenzeit schlägt sich auch in unserem RSI-Hörerpostfach nieder. Neben zahlreichen Antworten auf unsere aktuelle Wettbewerbsfrage und ein paar Empfangsberichten macht sich, Stand letzter Mittwochmittag, ein kleines Sommerloch bemerkbar, was Mitteilungen, Feedback, Fragen, Anliegen und dergleichen ihrerseits, liebe Hörerinnen und Hörer, betrifft. Gut, Stefan Druschke hat seinem Empfangsbericht auch noch ein paar Zeilen hinzugefügt, in denen er sich erfreut, ob unserer kleinen sommerlichen RSI-Literaturreihe zeigt. Sie dürfen sich jedenfalls diesen Sommer über noch auf weitere Folgen mit Kostproben aus deutschsprachigen Übersetzungen slowakischer Literatur und Interviews mit hiesigen Autorinnen und Autoren freuen. Ansonsten hoffen wir, dass einige andere von Ihnen zumindest während der Urlaubszeit neben dem Fernweh auch wieder die Schreiblust packt. Vielleicht verschlägt es ja sogar den einen oder die andere in das schöne Land zwischen Tatra und Donau. Wir sind jedenfalls gespannt auf Ihre sommerlichen Erlebnisse und Betrachtungen.

0: Auf einen können wir allerdings immer zählen, nämlich den Bernd aus Ottenau mit seiner allsonntäglichen Grußparade. Heute beglückwünscht er die Geburtstagskinder Karin Sander, Elena Seber, Henry Ladusch und Detlef Hansen. Alles Gute auch von uns aus der Rundfunkpyramide.
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0: Nun öffnen wir ein weiteres Fenster zur Welt und lassen dabei unseren Blick hinaus ins Land und über die Landesgrenzen schweifen. Dabei stellen wir Ihnen Partnerschaften vor, die slowakische Gemeinden mit Orten in anderen Ländern pflegen. Wir erfahren, welche Verbindungen sie über die Jahre entwickelt haben und wie sie einander bereichern und inspirieren. Die heutige Folge haben Michael Herzeg von Radio Regina und Jürgen Rendl von RSI gestaltet. Dieses Mal sind bei uns zwei Partnergemeinden an der Reihe, die nur 50 Kilometer trennen und deren Austausch feine Unterschiede wie auch kulturelle Gemeinsamkeiten beleben.
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0: Die Gemeinden, um die es heute bei uns geht, liegen beide im Großraum Bratislava. Die eine heißt Cifa und befindet sich nordöstlich der slowakischen Hauptstadt, unweit von Trnava. Die andere ist Prellenkirchen und liegt südwestlich von Bratislava in Niederösterreich. Man könnte also den Eindruck gewinnen, dass die beiden Gemeinden einander in erster Linie aufgrund ihrer geografischen Nähe gefunden haben. Die Initialzündung für die Partnerschaft kam jedoch von einem Unternehmer slowakischer Herkunft, der in verschiedenen Phasen seines Lebens in beiden Orten gelebt hat, weiß der Bürgermeister von Cifa, Maroš Sagan.
3: Ein Einwohner von Cifa, genauer gesagt eine Familie aus Cifa, wanderte bereits zu Zeiten des Sozialismus nach Österreich aus. Diese Familie war in Prellenkirchen recht erfolgreich. Die Eltern waren unternehmerisch tätig. Ihre Kinder besuchten dort Schulen. Kurzum, die Familie erwarb sich einen guten Ruf. Herr Askold Slezak, der bedeutendste Vertreter der Familie, wurde dort sogar Mitglied des Gemeinderats. Nach dem Ende des Sozialismus in den 90er Jahren kehrte er in die Slowakei nach Cifer zurück und gründete dort ein Unternehmen. In der Folge schlug er eine Partnerschaft zwischen Cifa und Prellenkirchen vor. Die Geschichte dieser Freundschaft bzw. Partnerschaft basiert also auf persönlichen Beziehungen.
4: Und dadurch sind die Kontakte letztendlich auch entstanden. Und die wurden gepflegt, so gut als möglich. Ja, und es hat Besuche gegeben und so weiter und so fort. Und im Jahr 2004 mit dem EU-Beitritt parallel dazu hat sich die Gemeinde entschlossen, die Partnerschaft zu gründen. Wir haben uns bemüht, in den Anfängen sehr motiviert, insofern, dass wir gleich mal einen Slowakischkurs besucht haben.

0: Ebene zu vertiefen. Dies bestätigt auch die Mitarbeiterin des Gemeindeamts von Zifer, Katharina Bacigalova.
1: Ich empfinde die Zusammenarbeit mit der Gemeinde Prellenkirchen als sehr positiv und bereichernd. Wir treffen uns mehrmals im Jahr, meist bei verschiedenen kulturellen Veranstaltungen, wo wir Raum für einen ungezwungenen Austausch auf kollegialer Ebene haben. Wir haben aber beispielsweise auch die Möglichkeit grenzüberschreitender Partnerschaften in drei verschiedenen geförderten EU-Projekten genutzt. Gerade in diesem Bereich können wir von unserem österreichischen Partner noch viel lernen und uns verbessern, insbesondere auf professioneller Ebene.
2: Der Beginn war, was ein Interreg-Projekt betrifft, das Windinformationszentrum. Prellenkirchen ist eine relativ große Windparkgemeinde mit 30 Windkraftanlagen. Und wir haben gemeinsam mit Zifer das Projekt gestartet, Interreg-Projekt Windinformation, also sprich Windenergie der Bevölkerung näher zu bringen, vor allem den slowakischen Staatsbürgern. Und deswegen dieses Projekt, das über 13 bis 14 Jahre gelaufen ist. Und wir sehr viel Besuch aus der Slowakei hatten, vor allem Schulklassen.
0: Erklärt das Oberhaupt von Prellenkirchen, Johann Köck. Das erwähnte Windinformationszentrum befindet sich in einem ehemaligen Weinkeller im Ort, in dessen unmittelbarer Umgebung sich zahlreiche Windkraftanlagen befinden. Besucherinnen und Besucher bekommen dort auch die Möglichkeit, eine solche Anlage von innen zu besichtigen und einen Einblick in die Technik hinter dieser oft als grün bezeichneten Form der Energiegewinnung zu erhalten.

0: Im österreichischen Prellenkirchen leben heute rund 1700 Einwohner. Das slowakische Ziefer zählt etwa 2,5-mal so viele. In beiden Orten erinnern auch heute noch viele historische Elemente der dörflichen Architektur an die gemeinsame Vergangenheit, vor allem zur Zeit Österreich-Ungarns. Der Bürgermeister von Ziefer, Maros Sagan, sieht auch deshalb viele Anknüpfungspunkte zwischen den beiden Gemeinden.
1: Ich denke, wir sind uns darin sehr ähnlich. Uns inspiriert, wie sie dort mit dem öffentlichen Raum und der Ortsplanung umgehen und wie sie ihre Denkmäler schützen. Umgekehrt inspirieren wir sie vielleicht damit, dass wir in wenigen Jahrzehnten, genauer gesagt in 20 bis 25 Jahren, einen enormen Sprung nach vorn gemacht und Projekte umgesetzt haben, die für sie aufgrund ihrer geringeren Flexibilität nicht so leicht realisierbar gewesen wären.
0: Allerdings hat die Marktgemeinde Prellenkirchen vor allem in kultureller Hinsicht etwas zu bieten, um das sie viele Menschen in Ziefer zu beneiden scheinen.
2: Keď sa povie Prellenkirchen, a mnohým Ziferčanom sa hneď vybaví ich dýchová hudba.
3: Wenn man Prellenkirchen erwähnt, denken viele Bewohner von Ziefer sofort an die dortige Blasmusik. Vor Jahren war ich in Prellenkirchen bei einer Veranstaltung, bei der der dortige Musikverein im Rahmen des Kulturprogramms auftrat. Es ist immer wieder ein Genuss, die Leidenschaft und Begeisterung zu erleben, mit der sie spielen. Die Kapelle vereint junge Musiker und ältere Generationen Seite an Seite und es ist deutlich zu spüren, dass Musik ein fester Bestandteil des Ortslebens ist und eine lange Tradition hat. Wir erinnern uns auch an die Auftritte dieser Blaskapelle in Ziefer.
0: Schwärmt der Gemeinderatsabgeordnete von Ziefer, Dusan Zeyer, vom Musikverein Prellenkirchen. Die Geschichte der Blasmusik in Österreich reicht weit zurück. Schon im 19. Jahrhundert spielten Dorfkapellen und Musikvereine eine wichtige Rolle im gesellschaftlichen Leben. Aber auch heute ist die Blasmusik nicht aus dem kulturellen und gemeinschaftlichen Kontext der meisten Gemeinden im Nachbarland wegzudenken. So auch in Prellenkirchen. Ob bei Festen, kirchlichen Feiern oder offiziellen Anlässen, der dortige Musikverein begleitet das gesellschaftliche

0: Leben und verbindet noch dazu Generationen. Wir haben bei unserem Besuch in Prellenkirchen auch den langjährigen Obmann des dortigen Musikvereins, Walter Herr, getroffen. Er erinnert sich wiederum mit Freude an die Auftritte seiner Kapelle in Ziefer.
1: Wir waren zweimal auf einem Erntedankfest mit einem Zug zur Kirche hin. Wir wurden bewirtet, die Bevölkerung ist mitgegangen. Wir haben natürlich auch einen Vorteil. Wir hatten einen Kapellmeister, der 32 Jahre bei uns Kapellmeister war, der in der Philharmonie in Bratislava gespielt hat. Was ich so für mich persönlich sehr schön empfunden habe, ist diese Folklore und diese Tradition mit den Trachten und wie das gepflogen wird. Wir waren alle sehr begeistert von dem Ganzen.
2: Sacho Tivoli!

0: na takýchto rôznych kultúrnych podujatiach sa pravidelne.
1: Bei solchen verschiedenen kulturellen Veranstaltungen besuchen wir einander regelmäßig. Darüber hinaus gibt es jedes Jahr mehrere kleinere Treffen, sei es mit Winzern, die zu unserer Weinprobe kommen und gleichzeitig ihre Weine bei uns präsentieren. Oder wir besuchen ihre Wein- und Tourismusveranstaltungen in kleinerem Rahmen.
2: Frei nach dem Motto, das Gute liegt so nah, schätzt auch Zifers Bürgermeister Maroš Sagan die regelmäßig gepflegte interkulturelle Dimension der Partnerschaft. Zudem liegt Prellenkirchen nur etwas mehr als 10 Kilometer von der slowakischen und gleichzeitig der Stadtgrenze Bratislavas entfernt. Auch deshalb finden sich dort immer mehr Slowakinnen und Slowaken, vor allem aus der Hauptstadt, ein neues Zuhause. Heute kommt bereits jeder 9. Einwohner Prellenkirchens aus der Slowakei. Und dies wirkt sich auch auf das gemeinschaftliche Leben in der Marktgemeinde aus. Walter Herr.
3: Das sind auch slowakisch Gehinderte in der Kapelle involviert und spielen schon im großen Orchester mit. Und na, es funktioniert ausgezeichnet. Und die Eltern sind auch sehr interessiert daran, dass sie bei uns spielen, also Instrument lernen. Es sind nicht alle, die sich integrieren und nicht mitmachen, aber doch, die Bevölkerung ist sehr positiv eingestellt im Ganzen.
2: Eine der slowakischen Bewohnerinnen von Prellenkirchen ist Maria Čermák. Sie zog mit ihrem Mann und ihren Kindern vor 15 Jahren in die niederösterreichische Marktgemeinde. Wie sie sagt, gab es damals im Kindergarten ihres Ortsteils nur ein paar slowakische Kinder. Heute liege das Verhältnis bei 50 zu 50. Die Integration in die neue Umgebung sei vor allem ihren Kindern aber ziemlich leicht gefallen.
4: Wir wussten von Anfang an, dass wir nicht hierher ziehen, bloß um zu schlafen und dann immer wieder nach Bratislava zu pendeln, um dort zu leben. Aber wir wollten, dass unsere Kinder hier zur Schule gehen, hier leben und sich schließlich auch dafür entscheiden, hier zu bleiben, also sich in der örtlichen Gemeinschaft zu engagieren, in verschiedenen Vereinen, beim Fußball, bei der Feuerwehr, im Jugendzentrum und so weiter.
2: Erwachsene haben es naturgemäß etwas schwerer als Kinder, sich an einem neuen Wohnsitz in einem anderen Land mit einer fremden Sprache zu integrieren. Wie verlief dieser Prozess für Frau und Herrn Čermák? Und welche Rolle spielte dabei für Sie das gemeinschaftliche Leben in Prellenkirchen?
4: Wir brauchten etwas länger, um uns daran zu gewöhnen. Hier gibt es unzählige Feste und verschiedene lokale Veranstaltungen. Und ich sehe das eigentlich sehr positiv, weil es die Integration fördert. Man trifft die Leute, lernt sie kennen. Man verbringt tatsächlich Zeit mit den Menschen, mit denen man in diesem Dorf gemeinsam lebt. Dadurch ist es nicht mehr so anonym. Als wir hierher kamen, konnten weder mein Mann noch ich Deutsch, außer vielleicht den einfachsten Grußformeln. Wir hatten also etwas Angst, aber letztlich gab es kein Problem. Nach und nach haben wir dann die Sprache aber auch gelernt. Zudem wird seit einigen Jahren hier an der Schule sogar Slowakisch als Wahlfach angeboten.

0: Obwohl in Prellenkirchen viele Slowaken leben und der Ort in unmittelbarer Nähe der slowakischen Hauptstadt liegt, verfügt er bis heute über keine direkte öffentliche Verkehrsanbindung nach Bratislava. Dies soll sich laut Bürgermeister Köck aber demnächst ändern. Und zwar dank eines Pilotprojekts, das im Rahmen der Plattform BAUM, Bratislava Umlandmanagement, umgesetzt wird.
1: Das ist ein Versuch, gemeinsam mit der Stadt Bratislava und mit den Verkehrsbetrieben die Region bis Prellenkirchen einzubinden mit einer Buslinie, probeweise auf 3 Monate. Und wir hoffen, dass das Projekt einem Dauerbetrieb zugeführt wird. Das Projekt sollte im Spätsommer starten.
0: Dank dieser neuen Busverbindung könnte man künftig auch mit öffentlichen Verkehrsmitteln vom österreichischen Prellenkirchen in dessen slowakische Partnergemeinde Zifer gelangen. Wie blickt Bürgermeister Köck heute auf die gemeinsame Grenzregion und was wünscht er sich für die Zukunft der Gemeindepartnerschaft?
1: Ich bin auch in dem Alter, dass ich mich sehr wohl noch an den Vorhang erinnern kann, alles zu und wer ist das da drüben und wie schaut es da drüben aus? Und dann plötzlich die Grenzen offen, im ersten Moment Wahnsinn eigentlich. Ja, und dann hat man sich herangetastet sozusagen und ausgetauscht und es ist immer mehr geworden. Die Partnerschaft ist positiv und soll weiterleben und ich wünsche mir, dass das noch intensiver wird und dass wir so zwischenmenschlich noch mehr zusammenwachsen.

Und mit diesem schönen Wunsch für die Zukunft schließen wir unser heutiges Fenster zur Welt und kommen zu einer weiteren sommerlichen Ausgabe unserer Musikrubrik, gestaltet von Rado Mescher.

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1: In den Sommerausgaben unserer Musikrubrik stellen wir Ihnen nach und nach die Geschichten hinter slowakischen Sommersongs vor, die hierzulande einst die Sommerferien verschönerten und dies auch noch heute tun. Zuerst widmen wir uns einem Sommerhit aus den 70ern, der auch heute noch ganz gut ankommt. Sein Ursprung liegt im ehemaligen Jugoslawien. Heute wissen wir, dass er vom kroatischen Sänger George Novković geschrieben wurde. Dieser komponierte über 2500 Lieder und verkaufte mehr als 20 Millionen Tonträger. Darunter befindet sich auch ein Lied der Gruppe Pro Arte, das 1971 als Single erschien. Der slowakische Schlagersänger Karol Duchon erhielt es von Verwandten in Jugoslawien. Seine Mutter stammte aus dem überwiegend slowakischen Städtchen Bački Petrovac in der Vojvodina. Das Lied handelte von Elena, und da dies der Name seiner Frau war, wollte er es ihr widmen. Er bat den Liedtexter Luboš Zeman, einen slowakischen Text zu schreiben. Dieser entschied sich, keinen komplett neuen Text zu verfassen, sondern die Originalverse einfach ins Slowakische zu übersetzen. Der Sommerhit Elena, der 1976 zusammen mit dem Lied Slovenskih dolinách als Single veröffentlicht wurde, wurde ein Hit und ist seit 50 Jahren fester Bestandteil jedes von Schlagerklängen getragenen slowakischen Sommers. Hören wir zunächst einen Ausschnitt des Originals. Und nun Karol Duchons Version von Elena.

Neben der legendären Elena kommt nun Jana und mit ihr ein Sommersong, den man in der Slowakei seit 23 Jahren hört und immer noch liebt. Jana Kirschner nahm den Song Slnko 2003 für das Album Veci čo sa dejú auf. Es enthält starke Lieder und große Hits wie Okolo nás und Na čiernom koni, aber auch die sommerlichen Songs Kamene und Slnko, der das Album abschließt. Damals waren Jana Kirschner und ihre Bandkollegen von der Musik des kamerunischen Jazzbassisten Richard Bona angetan, der daraufhin auch begann, in der Slowakei Konzerte zu spielen und dies bis heute tut. Der Einfluss seiner Musik ist auch in dem Lied spürbar, das Jana Kirschner selbst geschrieben und getextet hat. Darin singt sie über das, was wir wohl am Sommer und an den Ferien am meisten lieben und was uns aber, vor allem in Zeiten von Hitze und Klimawandel, auch Sorgen bereitet. Die Sonne.

Nach Sunko von Jana Kirschner springen wir nun ins Jahr 2021. Es war ein Sommer, den in musikalischer Hinsicht wohl viele Slowakinnen und Slowaken mit dem Gitarristen Peter Bitsch verbinden, der einst mit Jana Kirschner auftrat und auch den eben gehörten Song mit ihr aufnahm. Mit seinem Soloprojekt nahm er damals, zu Corona-Zeiten, einen Song auf, der vor allem eine positive Botschaft vermittelt. Alles wird gut. Der Song ist einfach mitreißend und auch das Video fängt die richtige Atmosphäre perfekt ein. Lassen wir nun zum Ende unserer heutigen Sendung, also mit dem Peter Bitsch-Projekt, alles gut werden. Horsche!

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1: So, das war's auch schon wieder von uns aus der Rundfunkpyramide in Bratislava. Für heute verabschieden sich Ihr Moderator Jürgen Rendl und Nikita Kramitschew an den Reglern. Danke fürs Reinhören und bis zum nächsten Mal. Machen Sie's gut. Majte sa dobre.
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1: Guten Tag, heute im Nachrichtenstudio Juraj Gigac.
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1: Bericht über die Rechtsstaatlichkeit in der Slowakei veröffentlicht. Nach Frauenmord in Gelnica, runder Tisch zum Thema Opferschutz. Tropische Nächte auch in slowakischen Krankenhäusern. Die Europäische Kommission hat am Freitag den Bericht über die Rechtsstaatlichkeit veröffentlicht. Die Slowakei habe einige Fortschritte in der Justiz gemacht, etwa bezüglich der Unabhängigkeit des Gerichtsrates. Verschlechtert habe sich hingegen die Fähigkeit des Staates, Korruption auf höchster Ebene aufzudecken und zu verfolgen. Die Slowakei habe keine Mechanismen zur Stärkung der Unabhängigkeit der öffentlich-rechtlichen Medien eingeführt. Besorgniserregend sei auch die Praxis bei der Verabschiedung neuer Gesetze, die zu oft im Eilverfahren und ohne Einbeziehung der fachlichen Öffentlichkeit entstehen. Die Pressestelle des Regierungsamtes begrüßt, dass die Europäische Kommission auch positive Entwicklungen sehe. Eventuelle Missstände wolle man angehen. Die Verfolgung der Korruption sei eine Sache der unabhängigen Strafverfolgungsbehörden, auf die die Regierung keinen Einfluss habe. Susanna Stevolova von der oppositionellen Partei Progressivne Slovensko erinnert daran, dass der kritisierte Zustand ein Ergebnis der umstrittenen Strafgesetznovelle sei, die die Regierung durchgesetzt hat. Am Donnerstag hat die Vorsitzende des Parlamentarischen Ausschusses für Menschenrechte Lucia Plavákova von der oppositionellen Partei Progressivne Slovensko einen runden Tisch zum Thema Opferschutz einberufen. Ende Juni wurde in Gelnica eine Frau von ihrem aus dem Gefängnis entlassenen Ehemann getötet. Laut Plavákova ist es kein Einzelfall, sondern ein systemisches Problem, da der Staat nicht die Opfer, sondern die Täter schütze. Generalstaatsanwalt Maroš Žilinka sieht ebenfalls gravierende Lücken im System und fordert mehr Koordination zwischen den einzelnen Behörden. So war das Opfer nicht informiert worden, dass ihr gewalttätiger Mann wieder auf freiem Fuß war. Am runden Tisch nahmen auch VertreterInnen der Polizei, des Justiz- und des Innenministeriums teil. Abgeordnete der Koalitionsparteien wurden eingeladen, blieben dem Forum aber fern. Laut einer Umfrage der EU von 2024 haben 38% der slowakischen Frauen Erfahrung mit Gewalt. 2025 sind laut Polizei hierzulande 17 Frauen von ihren Partnern ermordet worden. Im Juni 2026 wurde in der Slowakei die bisher größte Anzahl an tropischen Nächten mit Temperaturen über 20 Grad Celsius verzeichnet. Auf dem Berg Koliba oberhalb der Hauptstadt Bratislava waren es 12 Nächte. Hier wurde am 27. Juli auch die höchste jemals im Juni gemessene Nachttemperatur von 26,3 Grad ermittelt. Die fehlende nächtliche Abkühlung stellt ein Problem sowohl in vielen Haushalten als auch in einigen slowakischen Krankenhäusern dar. Aus diesem Grund wurde am Freitag auf der Plattform donio.sk ein Spendenaufruf mit dem Ziel gestartet, wenigstens einige Abteilungen der hiesigen Kliniken mit Klimaanlagen auszustatten. Die Initiatorinnen der Spendenaktion betonen, dass Hitze neben psychischen Problemen auch die Wundheilung verschlechtere. Sie wollen mindestens 380.000 Euro sammeln, dieselbe Summe, die die slowakische Regierung unlängst für die Kyrill- und Methodfeier auf der Burg Devín ausgegeben habe. Die Nachrichten entstammen den Meldungen der slowakischen Presseagentur TASR.
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1: Am Samstag ist die slowakische Hauptstadt Bratislava zum Schauplatz zweier gesellschaftspolitischer Versammlungen geworden. Auf dem Freiheitsplatz versammelten sich ungefähr 10.000 Menschen, um beim Regenbogenbreit ihre Unterstützung für die Belange der LGBT-Plus-Personen und ihre Inklusion in die slowakische Gesellschaft zu zeigen. Am Jakobsplatz trafen sich über 100 Menschen, um beim nationalen Marsch Stolz auf die Familie teilzunehmen und die Exklusivität der klassischen Familie mit Mann, Frau und Kindern einzufordern. Der Pride-Monat mit Veranstaltungen auch in weiteren 5 Städten wurde 2026 von ca. 30 hauptsächlich europäischen Botschaften, der Vertretung der Europäischen Kommission sowie von der Hauptstadt und der Selbstverwaltungsregion Bratislava unterstützt. Demnach seien Rechte der LGBT-Plus-Menschen ein untrennbarer Teil der allgemeinen Menschenrechte. Obwohl in der slowakischen Regierung zwei Parteien mit dem Zusatz Sozialdemokratie das Sagen haben, agieren sie in gesellschaftspolitischen Fragen national konservativ. Zusammen mit den oppositionellen Christdemokraten setzten sie eine Verfassungsnovelle durch, die in Fragen der nationalen Identität dem slowakischen Recht Vorrang vor dem EU-Recht einräumt. Ministerpräsident Robert Fico besuchte unlängst das Sonderstandesamt, um die Mitarbeitenden anzuweisen, die Urteile des Europäischen Gerichtshofs nicht umzusetzen und im Ausland geschlossene gleichgeschlechtliche Ehen nicht einzutragen. Beim Marsch für die Familie diskutierte der Kinderombudsmann Josef Mikloschko mit einem katholischen und einem evangelischen Bischof über die Gefahren der Online-Welt für Kinder. Die Folge von alledem sind gravierende psychische Probleme bei Kindern. Und was ist der Ausweg? Der Ausweg ist einfach die Rückkehr zu Beziehungen. Wenn Kinder Beziehungen erleben, sind sie einigermaßen geschützt. Vor dem Familienmarschpublikum in traditionellen roten T-Shirts trat mit seinen Volkssongs auch der 2025 ernannte Direktor des slowakischen Rundfunks Peter Janku auf, der gleichgeschlechtliche Liebe für eine Krankheit hält. Das Motto des 16. Jahrgangs des Regenbogenmarsches war Mut. Die norwegische Sozialanthropologin Silje Paulsen kam in einer wissenschaftlichen Arbeit zum Schluss, dass queere Menschen in der Slowakei in einem ständigen Modus der Alarmbereitschaft leben. Breitpressesprecherin Aneta Andraščíková betont. Ich möchte darauf hinweisen, dass diese Menschen jeden Tag ihren Mut durch ihre bloße Existenz vorweisen, indem sie ihr Leben sichtbar leben wollen. Beim Regenbogenumzug wurde auch der Opfer des Terroranschlags auf die queere Bar Teplaren gedacht, wo im Oktober 2022 ein radikalisierter junger Mann zwei Personen erschossen und eine verletzt hat. Beide Veranstaltungen wurden von der staatlichen und städtischen Polizei geschützt, wofür sich die Organisierenden bedankt haben.
3: Guten Tag, liebe Hörerinnen und Hörer. Herzlich willkommen zur Montagsausgabe des Magazins von Radio Slowakei International. Es freut mich, dass Sie sich auch heute eine halbe Stunde Zeit genommen haben, um etwas Neues aus der Slowakei zu erfahren. Am Mischpult begrüße ich Nikita Kramitschew und am Mikrofon ist Jana Hrbeková. Unser Programm für heute? Wirtschaft und Finanzen. Wie erwirbt man Immobilien in der Slowakei? Verein Partnerschaft Banská Štiavnica im Schweizer Hünnenberg pflegt Zusammenarbeit zwischen beiden Städten. Wir wünschen Ihnen angenehmes Zuhören.
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3: Hypothekarkredite sind in der Slowakei zwar nach wie vor verfügbar, allerdings sind sie nicht die häufigste Form des Immobilienerwerbs. Hypotheken sind an Immobilien gebunden, deren Preise in der ersten Hälfte des Jahres 2025 zweistellig gestiegen sind. Seit Mai hat sich der Preisanstieg jedoch verlangsamt. Mehr dazu sagt Wladimír Dvořáček, Geschäftsführer der Abteilung für Aufsicht und Finanzstabilität der slowakischen Nationalbank.
4: Auf jeden Fall ist es interessant, wie Menschen in der Slowakei Immobilien erwerben. Wir haben uns die Daten aus dem Kataster genauer angesehen und festgestellt, dass Hypotheken vor allem für junge Menschen und für Menschen in Bratislava ein wichtiges Instrument zum Erwerb von Immobilien sind. Je weiter wir jedoch nach Osten kommen, desto häufiger treten andere Formen des Immobilienerwerbs auf.
3: Zu den anderen Formen gehören eigene Finanzen oder die Vererbung von Immobilien. Der Immobilienmarkt wird dennoch häufig mit Hypotheken in Verbindung gebracht. Der Leiter der Abteilung für Finanzstabilität der slowakischen Nationalbank, Marek Ličák, erklärt.
4: Günstige Hypotheken sind bei weitem nicht der einzige Grund für einen Wohnungswechsel. Eine viel größere Rolle spielen hier Erbschaften und Schenkungen. Zusammen machen sie fast 40% der Arten des Immobilienerwerbs aus. Auf jeden Fall ist dies nicht die optimale Methode, um eine Immobilie zu erwerben. Vielen kann es jedoch helfen. Nehmen wir an, jemand erbt ein Haus im Osten der Slowakei, verkauft es, legt etwas Geld dazu und kann sich etwas näher an der Hauptstadt etwas kaufen.
3: Eine andere Möglichkeit ist der Kauf einer Immobilie aus eigenen Mitteln.
4: Das sind fast 34% aller Eigentumswechsel. Wir haben keine genauen Informationen darüber, woher die Menschen solche relativ hohen Summen nehmen, um solche Käufe tätigen zu können. Es ist jedoch anzunehmen, dass sie beispielsweise aus dem Verkauf einer geerbten Immobilie stammen könnten. Am Anfang dieses Zyklus stand möglicherweise auch eine Hypothek.
3: Die Änderung des Eigentums an einer Immobilie durch eine Hypothek ist die letzte, am wenigsten vertretene Möglichkeit.
4: Insgesamt macht dies nur ein Viertel aller Eigentumsänderungen aus. Das ist relativ wenig im Vergleich zu dem, was wir aufgrund der öffentlichen Diskussionen normalerweise erwarten würden.
3: In der Slowakei gibt es deutliche Unterschiede hinsichtlich der Übertragung von Immobilienbesitz in Bratislava und anderen Teilen des Landes.
4: Vielleicht liegt das gerade an der Migration, daran, dass viele Menschen nach Bratislava oder in die Umgebung ziehen. Dort haben sie nicht so viele Möglichkeiten zu erben, sodass sie in erster Linie von Hypotheken abhängig sind. In Bratislava sind Hypotheken die dominierende Form des Erwerbs von Immobilien, gefolgt von Erbschaften, Schenkungen und Eigenmitteln. Wir sehen auch große Unterschiede zwischen den Altersgruppen. Es ist nicht überraschend, dass bei jungen Menschen im Alter von 25 bis 35 Jahren Hypotheken dominieren.
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3: Die mittelslowakische Stadt Banská Štiavnica und Hünenberg im Schweizer Kanton Zug, zwei Städte, die zwar etwa 1000 Kilometer voneinander entfernt sind, die aber schon seit über 20 Jahren eine Partnerschaft verbindet. Kontakte zwischen diesen zwei Städten pflegt vor allem der Verein Partnerschaft Banská Štiavnica, der in Hünenberg am 7. Mai 2009 gegründet wurde. Der Vorsitzende des Vereins, Ludovít Gajdoš, ist selber Slowake, der im Jahr 1996 in die Schweiz kam und sie für seine zweite Heimat gewählt hat. Er lebt in Hünenberg also schon seit 30 Jahren, arbeitet dort und beteiligt sich auch aktiv am gesellschaftlichen Leben in der Gemeinde.

0: Ich bin nicht ganz am Anfang der Partnerschaft gewesen, obwohl ich in Hünnenberg seit fast 30 Jahren lebe. Aber die Partnerschaft wurde genau vor 21 Jahren gegründet. Und damals hat Hünnenberg als Gemeinde eine Partnerstadt oder Partnergemeinde gesucht, die im Osten liegt. Und dann hat sie so ein paar Vorschläge bekommen von Bern und die haben dann einfach dann Banská Štiavnica ausgewählt als die Stadt, die sie gerne besuchen möchten. Also der Gemeinderat, das ist so wie gewählte Funktionen von Vertretern der Bevölkerung. Die führen die Geschäfte in der Gemeinde und sie haben einfach dann gesagt, sie möchten gerne prüfen, ob man mit Banská Štiavnica eine Partnerschaft schließen könnte.
1: Das hat mich interessiert, warum gerade Štiavnica? Wer hat das vorgeschlagen und warum gerade Štiavnica wurde ausgewählt?
0: Es gab eine Liste in Bern, also von dem Außenministerium, und die haben einfach gesagt, diese Städte interessieren sich für Partnerstädte. Und dann hat man sich gesagt, das könnte ungefähr stimmen. Hünnenberg hat etwa 9000 Einwohner, Banská Štiavnica hat auch etwa 10.000 Einwohner. So von der Größe her liegt im Osten. Und dann hat man sich gesagt, das würden wir gerne weiterverfolgen und eruieren, ob da die Möglichkeit besteht und ob die Chemie stimmt. Mhm. Und damals war Max Büttler, war der Gemeindepräsident, der ist hier angereist und die Verhandlungen hat dann der Gießin weitergeführt. Und dann hat man sich entschlossen, das machen doch die Partnerschaft dann abschließen. Und das war in 2004. Und 2024 hatten wir die 20 Jahre der Partnerschaft gefeiert. Wir haben in Hünnenberg ein Fest organisiert mit zwei Folklorgruppen aus Zürich. Eine heißt Kolečko und die andere heißt Furmanka. Sind eigentlich gegründet worden, die Kolečko, von den Auswanderern von 68. Die haben einfach diese Folklorgruppe damals gegründet. Jetzt sind dort viele auch Schweizer, viele auch Tschechen und Slowaken und die pflegen slowakische Tanzen und slowakische Musik. Und aus diesen ist dann so eine kleine Gruppe von jüngeren Leuten herausgesprungen. Die heißen jetzt Furmanka, leben alle in Zürich oder rund um Zürich. Ein Zimbalistin wohnt, glaube ich, in Chur. Und sind so 4, 5 so Begeisterte, die schöne Musik machen und die vertreten dann eigentlich die slowakische Kulturszene in der Schweiz, wenn etwas gebraucht wird.
1: Sie sind auch Slowake und leben in Hünnenberg. Ja. Vielleicht wissen Sie so ungefähr, wie viele Slowaken dort leben?
0: Also ich kenne nicht alle Slowaken. Ich weiß, dass ungefähr 10 Leute in Hünnenberg wohnen, die slowakisches Ursprung sind. Mhm. Ich kenne natürlich auch weitere Slowaken und Tschechen, die im Kanton Zug zum Beispiel wohnen oder Zürich. Oder wir haben große Bekannten gerade und wir treffen uns ab und zu natürlich und pflegen dann unsere Gewohnheiten und Sprache. Ja.
1: Darf ich vielleicht auch fragen, was Sie nach Hünnenberg oder in die Schweiz gebracht hat?
0: Ja, das war schon im 1996, als wir zugezogen sind nach Hünnenberg und wir sind seit dieser Zeit dort geblieben. Es war einfach Arbeit, die Möglichkeit dort zu arbeiten und dort sich einfach die Existenz auszubilden. Wir kennen eigentlich eher die jüngere Generation, sind auch viele dort. Natürlich trifft man auch die 68er Generation dort auch. Man sieht verschiedene Anschriften an den Türen. Damals sind viele Ärzte und einfach Intelligenz rausgeflogen oder geflohen und haben sich dann das Leben dort aufgebaut.
1: Jetzt kehren wir wieder zu dieser Partnerschaft zwischen Banská Štiavnica und Hünnenberg zurück. Also der Gemeinderat hat das ursprünglich gestartet, diese Partnerschaft, aber dann entstand in Hünnenberg ein Verein, der heißt Partnerschaft Banská Štiavnica.
0: Genau. Also damals hat das der Gemeinderat gestartet, aber der Sinn und Zweck der Partnerschaft ist, dass man sich gegenseitig besucht und dass man Kontakte pflegt und dass man etwas macht. Und da ist man der Meinung gewesen, dass es nicht von den offiziellen Stellen getragen sollte, sondern von den Leuten. Und damals hat man den Verein gegründet Das war 6 Jahre später, glaube ich, 2010, soweit ich es genau weiß. Und ich bin dann in den Verein in 2016 zugestoßen. Zuerst als Vizepräsident und jetzt bin ich Co-Präsident des Vereines. Am Anfang bei der, sag ich mal, Gründung der Partnerschaft habe ich noch ein bisschen als Dolmetscher ausgeholfen, aber nicht sehr aktiv gewesen, weil das war auch beruflich damals für mich nicht möglich. Aber seit 2016 gab es auch ein bisschen Veränderungen bei uns und dann habe ich mich dann mehr auch dem Verein dann gewidmet.
1: Aber der Verein, der funktioniert auf Basis, also das ist nur Freiwillige oder wie eigentlich das funktioniert?
0: Ja, wir haben 50 Mitglieder, die sind einfach Befürworter oder so aktive Unterstützer dieser Partnerschaft. Und das eigentliche Vereinsleben wird von einem Vorstand organisiert. Das sind so zwischen 4, 5, 6 Leuten, die begeistert sind einfach von diesen Beziehungen und Partnerschaft und fördern einfach den Austausch. Eine Mitgliederin ist Lehrerin der Primarschule in Hünenberg. Sie pflegt Kontakte hier mit der Schule Josefa Horaka und die Schüler tun sich gegenseitig schreiben. Und dann kommt eine Klasse von Hünenberg nach Banská Štiavnica und sind mit den Kameraden von der Slowakei dann hier eine Woche und ein Jahr später dann umgekehrt. Mhm. Und was wir sehr oft oder sehr regelmäßig machen, sind bei den Hünenbergen Weihnachtsmärkten haben wir immer erste Adventsonntag einen Weihnachtsmarkt und dort werden Produkte aus der Slowakei oder Banská Štiavnica auch verkauft. Und den Erlös von diesen Weihnachtsmärkten schicken wir dann nach Banská Štiavnica in verschiedene Sozialprojekte.
1: Aber woher kommen diese Produkte? Das bringt jemand aus Banská Štiavnica mit, oder?
0: Ja, da haben wir unsere Kontakte hier, wo wir immer besprechen, was wir ungefähr bräuchten, was sich gut verkauft. Das sind meistens so Holzprodukte oder Honig oder Lebkuchen oder Socken, die werden auch in Štiavnica produziert.
1: Aus dieser Schafswolle, oder?
0: Genau. Mhm. Und sind so verschiedene, so schön aussehende Socken, so ein bisschen modern und dann verkaufen wir das und damit beleben wir eigentlich den Weihnachtsmarkt in Hünenberg. Da haben wir einen Kontakt und da tut sich immer absprechen, wer eigentlich dann zu uns kommt, bringt die Ware, verzollt es und dann organisieren wir ein bisschen Programm für diese Leute, besuchen Luzern, Rigi oder Zürich oder Einsiedeln oder andere Städte und dann partizipieren diese Leute dann auch an dem Weihnachtsmarkt und so pflegen wir auch die Kontakte dann während des Monats November, Dezember.
1: Aber kommen Sie manchmal auch zu den Weihnachtsmärkten hier in Banská Štiavnica, weil da gibt es auch etwas im Innenhof des Berggerichtes, meine ich.
0: Das könnte auch sein, aber da müssten wir mal dann erstmal jemanden haben, der von Banská Štiavnica die Initiative ergreift und sagt, was könnten wir da verkaufen und dann würden wir schauen. Ich wusste zum Beispiel nicht, dass hier so ein Weihnachtsmarkt ist, aber wenn das von jemandem in Banská Štiavnica organisiert wäre, dann könnten wir das natürlich schon unterstützen.
1: Das kann ich Ihnen vorschlagen jetzt.
0: Gerne. Das ist auch ein Vorschlag von unserer Seite gewesen, dass in Štiavnica auch ein Verein entstehen könnte, die eigentlich diese Partnerschaft pflegen würde, weil dann hätten wir auch direkte Partner, sag ich jetzt mal, die ein bisschen so organisiert sind. Jetzt sind das eher so private, einzelne Kontakte, mhm, die wir haben und wir reden dann direkt mit diesen Leuten. Wenn die sich ein bisschen organisieren könnten, wäre eigentlich für uns auch dann einfacher, solche Austausche zu organisieren.
1: Und Sie haben erwähnt, dass die Erlöse von dem Weihnachtsmarkt, aber vielleicht auch andere Spenden, eigentlich, wenn sich diese Spende ansammeln, das werden einige Sozialprojekte in Banská Štiavnica unterstützt. Ich meine, es wurde auch bei der Renovierung des Kalvarienberges eine Kapelle renoviert.
0: Ja, wir wurden dort auch angefragt und damals hat unser Verein und auch die Gemeinde hat, glaube ich, insgesamt 10.000 Euro gespendet für die Renovation dieser Kapelle. Wir wollten nicht die Patenschaft übernehmen von dieser Kapelle. Das ist, glaube ich, von jemandem anderen getragen, aber wir haben damals dieses Projekt unterstützt. Wir haben auch andere Projekte.
1: Warum nicht die Patenschaft? Dort steht auch eine Tafel mit der Aufschrift, dass das Gemeinde Hünnenberg unterstützt hat, oder?
0: Die Schweizer sind immer vorsichtig, wenn es um langfristige Bindungen geht, oder? Und das, eine Patenschaft ist eigentlich immer gemeint, dass es für immer ist. Und deswegen hat man das als einmalige Spende damals gemacht, aber man hat das nicht als Patenschaft machen wollen. Ja. Mhm. Wir haben auch in der Gemeinde gibt es auch so verschiedene Fonds, Budgets für Auslandshilfe. Von diesen Fonds haben wir auch ab und zu Geld für die Projekte hier in Banská Štiavnica bekommen. Zu erwähnen wäre vielleicht eine Renovierung, sage ich mal so, die Geräte für den renovierten Leichtathletikstadion in Štiavnica. Damals hat die Stadt das Leichtathletikstadion renoviert und da hat etwas Geld noch gefehlt am Ende, um die Geräte neu kaufen zu können. Und dann haben wir dann auch mit einem Betrag, glaube ich, waren 3.000, 4.000 Franken, haben wir dann auch beigetragen. Oder in neuem Teil von Banská Štiavnica gibt es auch einen Kinderspielplatz. Dort hat man auch Geld bekommen vom Staat. Und wir haben dann noch auch mit kleinem Betrag dann noch geholfen, das fertigzustellen. Und dann in Steffelto gibt es auch ein Sozialprojekt, das wird von der katholischen Kirche getragen. Das sind so Leute, die ein bisschen so Obdachlose und ein bisschen so Sozialfälle sind. Und die werden dort eigentlich dann durch Beschäftigungsprogramme, werden dann zurück ins normale Leben gebracht. Und zum Beispiel die letzten 2-3 Erlöse von dem Weihnachtsmarkt haben wir dann an die Pfarrei hier in Steffelthof überwiesen und diese Gelder wurden dann für die Weihnachtsgeschenke für diese Leute dann verwendet.
1: Aber nicht nur Weihnachtsgeschenke, aber ich habe gelesen, dass auch ein Heim für sie dort gegründet wurde, für diese Menschen, sozial schwache Menschen.
0: Ja, das wird eben, glaube ich, von dem Dekan Norbert Djurdjik wurde das ins Leben gerufen und von ihm auch organisiert. Und wir haben immer wieder mit verschiedenen Spenden und Aktionen haben wir da beigetragen, damit wir das auch ein bisschen so unterstützen können.
1: Wenn Sie noch das Stadion erwähnt haben, das habe ich auch gelesen, dass eine Mannschaft aus der Schweiz nach Banská Štiavnica kam und hier spielte und dann umgekehrt?
0: Also vor 2 Jahren hatten wir in Hünnenberg 20 Jahre des Fußballclubs gehabt und damals kam der Präsident von dem Fußballclub kam zu uns und hat uns gebeten, ob wir dann die Mannschaft von Banská Štiavnica organisieren könnten. Hünnenberg hat noch eine Partnerschaft mit einer Stadt in dem französisch sprechenden Teil der Schweiz gehabt, Marly. Und sie haben auch einen Verein gehabt und dieser Verein hat auch eine Mannschaft organisiert. Und dann an diesem Fest, große Fest, hat dann auch Fußballclub Sitno gespielt. Und das war auch super, weil da hat man natürlich auch Austausch zwischen den jungen Spielern und der Bevölkerung gehabt und das war sicherlich Bereicherung für Hünnenberg gewesen und sicherlich auch für die Fußballspieler.
1: Und noch eine interessante Aktivität war, dass der Veloclub in Hünnenberg, also seine Mitglieder sind von Hünnenberg bis nach Banská Štiavnica auf 2 Rädern gekommen, oder?
0: Ja, das war nicht eine Initiative von dem Verein, aber von dem Veloclub selbst. Die haben einfach eine Reise organisiert, wo sie, glaube ich, in 7 Etappen bis auf Banská Štiavnica gekommen sind. Und das waren, glaube ich, ungefähr 10 Mitglieder des Veloclubs, die an der Donau vorbei in Österreich gefahren sind und dann bis auf Banská Štiavnica gekommen sind.
1: Alle haben das überlebt.
0: Alle haben das überlebt und haben immer noch gute Erinnerungen an die große Reise.
1: Planen Sie vielleicht noch künftig solche Aktivitäten, weil ich bin auch begeisterte Radfahrerin.
0: Ich bin nicht so ein begeisterter Radfahrer, aber vielleicht wird etwas organisiert. Wir suchen immer wieder nach neuen Begegnungsmöglichkeiten. Jetzt haben wir einfach eine Idee, ob die Scouten etwas nicht zusammen machen könnten, weil bei uns in Hünnenberg gibt es eine große Gruppe von Scouts und hier in Banská Štiavnica glaube ich auch. Wir haben auch Austausch von Mitarbeitern von unserem Werkhof und den technischen Diensten hier gehabt. Wir suchen immer wieder auf Möglichkeiten, wie man die Leute zusammenbringt. Natürlich die Entfernung ist schon ein Hindernis, weil das sind mehr als 1000 Kilometer, die zwischen Hünnenberg und Banská Štiavnica liegen. Aber wo der Wille ist, ist auch der Weg.
1: Und damit verabschieden wir uns für heute von Ihnen, liebe Hörerinnen und Hörer. Tonmeister Nikita Kramitschew und Redakteurin Jana Hrbeková wünschen Ihnen eine erfolgreiche Woche. Do poczucia, auf Wiederhören.
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1: Guten Tag, heute im Nachrichtenstudio Jura Gigac.
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1: Bericht über die Rechtsstaatlichkeit in der Slowakei veröffentlicht. Nach Frauenmord in Gelnica, runder Tisch zum Thema Opferschutz. Tropische Nächte auch in slowakischen Krankenhäusern. Die Europäische Kommission hat am Freitag den Bericht über die Rechtsstaatlichkeit veröffentlicht. Die Slowakei habe einige Fortschritte in der Justiz gemacht, etwa bezüglich der Unabhängigkeit des Gerichtsrates. Verschlechtert habe sich hingegen die Fähigkeit des Staates, Korruption auf höchster Ebene aufzudecken und zu verfolgen. Die Slowakei habe keine Mechanismen zur Stärkung der Unabhängigkeit der öffentlich-rechtlichen Medien eingeführt. Besorgniserregend sei auch die Praxis bei der Verabschiedung neuer Gesetze, die zu oft im Eilverfahren und ohne Einbeziehung der fachlichen Öffentlichkeit entstehen. Die Pressestelle des Regierungsamtes begrüßt, dass die Europäische Kommission auch positive Entwicklungen sehe. Eventuelle Missstände wolle man angehen. Die Verfolgung der Korruption sei eine Sache der unabhängigen Strafverfolgungsbehörden, auf die die Regierung keinen Einfluss habe. Susanna Stevolova von der oppositionellen Partei Progressivne Slovensko erinnert daran, dass der kritisierte Zustand ein Ergebnis der umstrittenen Strafgesetznovelle sei, die die Regierung durchgesetzt hat. Am Donnerstag hat die Vorsitzende des Parlamentarischen Ausschusses für Menschenrechte Lucia Plavákova von der oppositionellen Partei Progressivne Slovensko einen runden Tisch zum Thema Opferschutz einberufen. Ende Juni wurde in Gelnica eine Frau von ihrem aus dem Gefängnis entlassenen Ehemann getötet. Laut Plavákova ist es kein Einzelfall, sondern ein systemisches Problem, da der Staat nicht die Opfer, sondern die Täter schütze. Generalstaatsanwalt Maroš Žilinka sieht ebenfalls gravierende Lücken im System und fordert mehr Koordination zwischen den einzelnen Behörden. So war das Opfer nicht informiert worden, dass ihr gewalttätiger Mann wieder auf freiem Fuß war. Am runden Tisch nahmen auch VertreterInnen der Polizei, des Justiz- und des Innenministeriums teil. Abgeordnete der Koalitionsparteien wurden eingeladen, blieben dem Forum aber fern. Laut einer Umfrage der EU von 2024 haben 38% der slowakischen Frauen Erfahrung mit Gewalt. 2025 sind laut Polizei hierzulande 17 Frauen von ihren Partnern ermordet worden. Im Juni 2026 wurde in der Slowakei die bisher größte Anzahl an tropischen Nächten mit Temperaturen über 20 Grad Celsius verzeichnet. Auf dem Berg Koliba oberhalb der Hauptstadt Bratislava waren es 12 Nächte. Hier wurde am 27. Juli auch die höchste jemals im Juni gemessene Nachttemperatur von 26,3 Grad ermittelt. Die fehlende nächtliche Abkühlung stellt ein Problem sowohl in vielen Haushalten als auch in einigen slowakischen Krankenhäusern dar. Aus diesem Grund wurde am Freitag auf der Plattform donio.sk ein Spendenaufruf mit dem Ziel gestartet, wenigstens einige Abteilungen der hiesigen Kliniken mit Klimaanlagen auszustatten. Die Initiatorinnen der Spendenaktion betonen, dass Hitze neben psychischen Problemen auch die Wundheilung verschlechtere. Sie wollen mindestens 380.000 Euro sammeln, dieselbe Summe, die die slowakische Regierung unlängst für die Kyrill- und Methodfeier auf der Burg Devín ausgegeben habe. Die Nachrichten entstammen den Meldungen der slowakischen Presseagentur TASR.
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1: Am Samstag ist die slowakische Hauptstadt Bratislava zum Schauplatz zweier gesellschaftspolitischer Versammlungen geworden. Auf dem Freiheitsplatz versammelten sich ungefähr 10.000 Menschen, um beim Regenbogenpride ihre Unterstützung für die Belange der LGBT-Plus-Personen und ihre Inklusion in die slowakische Gesellschaft zu zeigen. Am Jakobsplatz trafen sich über 100 Menschen, um beim nationalen Marsch Stolz auf die Familie teilzunehmen und die Exklusivität der klassischen Familie mit Mann, Frau und Kindern einzufordern. Der Pride-Monat mit Veranstaltungen auch in weiteren 5 Städten wurde 2026 von ca. 30 hauptsächlich europäischen Botschaften, der Vertretung der Europäischen Kommission sowie von der Hauptstadt und der Selbstverwaltungsregion Bratislava unterstützt. Demnach seien Rechte der LGBT-Plus-Menschen ein untrennbarer Teil der allgemeinen Menschenrechte. Obwohl in der slowakischen Regierung zwei Parteien mit dem Zusatz Sozialdemokratie das Sagen haben, agieren sie in gesellschaftspolitischen Fragen national. national-konservativ. Zusammen mit den oppositionellen Christdemokraten setzten sie eine Verfassungsnovelle durch, die in Fragen der nationalen Identität dem slowakischen Recht Vorrang vor dem EU-Recht einräumt. Ministerpräsident Robert Fico besuchte unlängst das Sonderstandesamt, um die Mitarbeitenden anzuweisen, die Urteile des Europäischen Gerichtshofs nicht umzusetzen und im Ausland geschlossene gleichgeschlechtliche Ehen nicht einzutragen. Beim Marsch für die Familie diskutierte der Kinderombudsmann Josef Mikloschko mit einem katholischen und einem evangelischen Bischof über die Gefahren der Online-Welt für Kinder. Die Folge von alledem sind gravierende psychische Probleme bei Kindern. Und was ist der Ausweg? Der Ausweg ist einfach die Rückkehr zu Beziehungen. Wenn Kinder Beziehungen erleben, sind sie einigermaßen geschützt. Vor dem Familienmarschpublikum in traditionellen roten T-Shirts trat mit seinen Folksongs auch der 2025 ernannte Direktor des slowakischen Rundfunks Peter Janku auf, der gleichgeschlechtliche Liebe für eine Krankheit hält. Das Motto des 16. Jahrgangs des Regenbogenmarsches war Mut. Die norwegische Sozialanthropologin Silje Paulsen kam in einer wissenschaftlichen Arbeit zum Schluss, dass queere Menschen in der Slowakei in einem ständigen Modus der Alarmbereitschaft leben. Breitpressesprecherin Aneta Andraščíková betont. Ich möchte darauf hinweisen, dass diese Menschen jeden Tag ihren Mut durch ihre bloße Existenz vorweisen, indem sie ihr Leben sichtbar leben wollen. Beim Regenbogenumzug wurde auch der Opfer des Terroranschlags auf die queere Bar Teplaren gedacht, wo im Oktober 2022 ein radikalisierter junger Mann zwei Personen erschossen und eine verletzt hat. Beide Veranstaltungen wurden von der staatlichen und städtischen Polizei geschützt, wofür sich die Organisierenden bedankt haben.
2: Guten Tag, liebe Hörerinnen und Hörer. Herzlich willkommen zur Montagsausgabe des Magazins von Radio Slowakei International. Es freut mich, dass Sie sich auch heute eine halbe Stunde Zeit genommen haben, um etwas Neues aus der Slowakei zu erfahren. Am Mischpult begrüße ich Nikita Kramičev und am Mikrofon ist Diana Hrbeková. Unser Programm für heute: Wirtschaft und Finanzen. Wie erwirbt man Immobilien in der Slowakei? Verein Partnerschaft Banská Štiavnica im Schweizer Hünnenberg pflegt Zusammenarbeit zwischen beiden Städten. Wir wünschen Ihnen angenehmes Zuhören.
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2: Hypothekarkredite sind in der Slowakei zwar nach wie vor verfügbar, allerdings sind sie nicht die häufigste Form des Immobilienerwerbs. Hypotheken sind an Immobilien gebunden, deren Preise in der ersten Hälfte des Jahres 2025 zweistellig gestiegen sind. Seit Mai hat sich der Preisanstieg jedoch verlangsamt. Mehr dazu sagt Wladimír Dvořáček, Geschäftsführer der Abteilung für Aufsicht und Finanzstabilität der slowakischen Nationalbank.
3: Auf jeden Fall ist es interessant, wie Menschen in der Slowakei Immobilien erwerben. Wir haben uns die Daten aus dem Kataster genauer angesehen und festgestellt, dass Hypotheken vor allem für junge Menschen und für Menschen in Bratislava ein wichtiges Instrument zum Erwerb von Immobilien sind. Je weiter wir jedoch nach Osten kommen, desto häufiger treten andere Formen des Immobilienerwerbs auf.
2: Zu den anderen Formen gehören eigene Finanzen oder die Vererbung von Immobilien. Der Immobilienmarkt wird dennoch häufig mit Hypotheken in Verbindung gebracht. Der Leiter der Abteilung für Finanzstabilität der slowakischen Nationalbank, Marek Ličák, erklärt:
3: Günstige Hypotheken sind bei weitem nicht der einzige Grund für einen Wohnungswechsel. Eine viel größere Rolle spielen hier Erbschaften und Schenkungen. Zusammen machen sie fast 40% der Arten des Immobilienerwerbs aus. Auf jeden Fall ist dies nicht die optimale Methode, um eine Immobilie zu erwerben. Vielen kann es jedoch helfen. Nehmen wir an, jemand erbt ein Haus im Osten der Slowakei, verkauft es, legt etwas Geld dazu und kann sich etwas näher an der Hauptstadt etwas kaufen.
2: Eine andere Möglichkeit ist der Kauf einer Immobilie aus eigenen Mitteln.
3: Das sind fast 34% aller Eigentumswechsel. Wir haben keine genauen Informationen darüber, woher die Menschen solche

0: deutliche Unterschiede hinsichtlich der Übertragung von Immobilienbesitz in Bratislava und anderen Teilen des Landes.
1: Vielleicht liegt das gerade an der Migration, daran, dass viele Menschen nach Bratislava oder in die Umgebung ziehen. Dort haben sie nicht so viele Möglichkeiten zu erben, sodass sie in erster Linie von Hypotheken abhängig sind. In Bratislava sind Hypotheken die dominierende Form des Erwerbs von Immobilien, gefolgt von Erbschaften, Schenkungen und Eigenmitteln. Wir sehen auch große Unterschiede zwischen den Altersgruppen. Es ist nicht überraschend, dass bei jungen Menschen im Alter von 25 bis 35 Jahren Hypotheken dominieren.
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0: Die mittelslowakische Stadt Banská Štiavnica und Hünenberg im Schweizer Kanton Zug, zwei Städte, die zwar etwa 1000 Kilometer voneinander entfernt sind, die aber schon seit über 20 Jahren eine Partnerschaft verbindet. Kontakte zwischen diesen zwei Städten pflegt vor allem der Verein Partnerschaft Banská Štiavnica, der in Hünenberg am 7. Mai 2009 gegründet wurde. Der Vorsitzende des Vereins, Ludovít Gajdoš, ist selber Slowake, der im Jahr 1996 in die Schweiz kam und sie für seine zweite Heimat gewählt hat. Er lebt in Hünenberg also schon seit 30 Jahren, arbeitet dort und beteiligt sich auch aktiv am gesellschaftlichen Leben in der Gemeinde.

0: Ich bin nicht ganz am Anfang der Partnerschaft gewesen, obwohl ich in Hünnenberg seit fast 30 Jahren lebe. Aber die Partnerschaft wurde genau vor 21 Jahren gegründet. Und damals hat Hünnenberg als Gemeinde eine Partnerstadt oder Partnergemeinde gesucht, die im Osten liegt. Und dann hat sie so ein paar Vorschläge bekommen von Bern und die haben dann einfach dann Banská Štiavnica ausgewählt als die Stadt, die sie gerne besuchen möchten. Also der Gemeinderat, das ist so wie gewählte Funktionen von Vertretern der Bevölkerung. Die führen die Geschäfte in der Gemeinde und sie haben einfach dann gesagt, sie möchten gerne prüfen, ob man mit Banská Štiavnica eine Partnerschaft schließen könnte.
1: Das hat mich interessiert, warum gerade Štiavnica? Wer hat das vorgeschlagen und warum gerade Štiavnica wurde ausgewählt?
0: Eine Liste in Bern, also von dem Außenministerium, und die haben einfach gesagt, diese Städte interessieren sich für Partnerstädte und dann hat man sich gesagt, das könnte ungefähr stimmen. Hünnenberg hat etwa 9000 Einwohner, Banská Štiavnica hat auch etwa 10.000 Einwohner. So von der Größe her liegt im Osten. Und dann hat man sich gesagt, das würden wir gerne weiterverfolgen und eruieren, ob da die Möglichkeit besteht und ob die Chemie stimmt. Mhm. Und damals war Max Büttler, war der Gemeindepräsident, der ist hier angereist und die Verhandlungen hat dann der Gießin weitergeführt. Und dann hat man sich entschlossen, das machen doch die Partnerschaft dann abschließen. Und das war in 2004. Und 2024 hatten wir die 20 Jahre der Partnerschaft gefeiert. Wir haben in Hünnenberg ein Fest organisiert mit zwei Folklorgruppen aus Zürich. Eine heißt Kolečko und die andere heißt Furmanka. Sind eigentlich gegründet worden, die Kolečko, von den Auswanderern von 68. Die haben einfach diese Folklorgruppe damals gegründet. Jetzt sind dort viele auch Schweizer, viele auch Tschechen und Slowaken und die pflegen slowakische Tanzen und slowakische Musik. Und aus diesen ist dann so eine kleine Gruppe von jüngeren Leuten herausgesprungen. Die heißen jetzt Furmanka, leben alle in Zürich oder rund um Zürich. Eine Zimbalistin wohnt, glaube ich, in Chur. Und sind so 4, 5 so Begeisterte, die schöne Musik machen und die vertreten dann eigentlich die slowakische Kulturszene in der Schweiz, wenn etwas gebraucht wird.
1: Sie sind auch Slowake und leben in Hünnenberg. Ja. Vielleicht wissen Sie so ungefähr, wie viele Slowaken dort leben?
0: Also ich kenne nicht alle Slowaken. Ich weiß, dass ungefähr 10 Leute in Hünnenberg wohnen, die slowakisches Ursprung sind. Mhm. Ich kenne natürlich auch weitere Slowaken und Tschechen, die im Kanton Zug zum Beispiel wohnen oder Zürich. Oder wir haben große Bekannte

0: Grad und wir treffen uns ab und zu natürlich und pflegen dann unsere Gewohnheiten und Sprache. Ja.
1: Darf ich vielleicht auch fragen, was Sie nach Hünnenberg oder in die Schweiz gebracht hat?
0: Ja, das war schon im 1996, als wir zugezogen sind nach Hünnenberg und wir sind seit dieser Zeit dort geblieben. Es war einfach Arbeit, die Möglichkeit dort zu arbeiten und dort sich einfach die Existenz auszubilden. Wir wirken eigentlich eher die jüngere Generation, sind auch viele dort. Natürlich trifft man auch die 68er Generation dort auch. Man sieht verschiedene Anschriften an den Türen. Damals sind viele Ärzte und einfach Intelligenz rausgeflogen oder geflohen und haben sich dann das Leben dort aufgebaut.
1: Jetzt kehren wir wieder zu dieser Partnerschaft zwischen Banská Štiavnica und Hünnenberg zurück. Also der Gemeinderat hat das ursprünglich gestartet, diese Partnerschaft, aber dann entstand in Hünnenberg ein Verein und der heißt Partnerschaft Banská Štiavnica.
0: Genau. Also damals hat das der Gemeinderat gestartet, aber der Sinn und Zweck der Partnerschaft ist, dass man sich gegenseitig besucht und dass man Kontakte pflegt und dass man etwas macht. Und da ist man der Meinung gewesen, dass es nicht von den offiziellen Stellen getragen sollte, sondern von den Leuten. Und damals hat man den Verein gegründet. Das war 6 Jahre später, glaube ich, 2010, soweit ich es genau weiß. Und ich bin dann in den Verein in 2016 zugestoßen. Zuerst als Vizepräsident und jetzt bin ich Co-Präsident des Vereines. Am Anfang bei der Gründung der Partnerschaft habe ich noch ein bisschen als Dolmetscher ausgeholfen, aber nicht sehr aktiv gewesen, weil das war auch beruflich damals für mich nicht möglich. Aber seit 2016 gab es auch ein bisschen Veränderungen bei uns und dann habe ich mich dann mehr auch dem Verein dann gewidmet.
1: Aber der Verein, der funktioniert auf Basis, also das ist nur Freiwillige oder wie eigentlich das funktioniert?
0: Ja, wir haben 50 Mitglieder, die sind einfach Befürworter oder so aktive Unterstützer dieser Partnerschaft. Und das eigentliche Vereinsleben wird von einem Vorstand organisiert. Das sind so zwischen 4, 5, 6 Leuten, die begeistert sind einfach von diesen Beziehungen und Partnerschaft und fördern einfach den Austausch. Eine Mitgliederin ist Lehrerin der Primarschule in Hünnenberg. Sie pflegt Kontakte hier mit der Schule Josefa Horáka und die Schüler tun sich gegenseitig schreiben und dann kommt eine Klasse von Hünnenberg nach Banská Štiavnica und sind mit den Kameraden von der Slowakei dann hier eine Woche und ein Jahr später dann umgekehrt. Mhm. Und was wir sehr oft oder sehr regelmäßig machen, sind bei den Hünnenbergen Weihnachtsmärkten haben wir immer erste Adventsonntag, ein Weihnachtsmarkt und dort werden Produkte aus der Slowakei oder Banská Štiavnica auch verkauft und den Erlös von diesen Weihnachtsmärkten schicken wir dann nach Banská Štiavnica in verschiedene Sozialprojekte.
1: Aber woher kommen diese Produkte? Das bringt jemand aus Banská Štiavnica mit oder?
0: Ja, da haben wir unsere Kontakte hier, wo wir immer besprechen, was wir ungefähr bräuchten, was sich gut verkauft. Das sind meistens so Holzprodukte oder Honig oder Lebkuchen oder Socken, die werden auch in Štiavnica produziert.
1: Aus dieser Schafswolle, oder?
0: Genau. Mhm. Und sind so verschiedene, so schön aussehende Socken, so ein bisschen modern und dann verkaufen wir das und damit beleben wir eigentlich den Weihnachtsmarkt in Hünnenberg. Da haben wir einen Kontakt und da tut sich immer absprechen, wer eigentlich dann zu uns kommt, bringt die Ware, verzollt es und dann organisieren wir ein bisschen Programm für diese Leute, besuchen Luzern, Rigi oder Zürich oder Einsiedeln oder andere Städte und dann partizipieren diese Leute dann auch an dem Weihnachtsmarkt und so pflegen wir auch die Kontakte dann während des Monats November, Dezember.
1: Aber kommen Sie manchmal auch zu den Weihnachtsmärkten hier in Banská Štiavnica, weil da gibt es auch etwas im Innenhof des Berggerichtes, meine ich.
0: Das könnte auch sein, aber da müssten wir mal dann erstmal jemanden haben, der von Banská Štiavnica die Initiative ergreift und sagt, was könnten wir da verkaufen, und dann würden wir schauen. Ich wusste zum Beispiel nicht, dass hier so ein Weihnachtsmarkt ist, aber wenn das von jemandem in Banská Štiavnica organisiert wäre, dann könnten wir das natürlich schon unterstützen.
1: Das kann ich Ihnen vorschlagen jetzt.
0: Gerne. Das ist auch ein Vorschlag von unserer Seite gewesen, dass in Štiavnica auch ein Verein entstehen könnte, die eigentlich diese Partnerschaft pflegen würde, weil dann hätten wir auch direkte Partner, sage ich jetzt mal, die ein bisschen so organisiert sind. Jetzt sind das eher so private, einzelne Kontakte, die wir haben, und wir reden dann direkt mit diesen Leuten. Wenn die sich ein bisschen organisieren könnten, wäre eigentlich für uns auch dann einfacher, solche Austausche zu organisieren.
1: Und Sie haben erwähnt, dass die Erlöse von dem Weihnachtsmarkt, aber vielleicht auch andere Spenden, eigentlich, wenn sich diese Spende ansammeln, das werden einige Sozialprojekte in Banská Štiavnica unterstützen. Ich meine, es wurde auch bei der Renovierung des Kalvarienberges eine Kapelle renoviert.
0: Ja, wir wurden dort auch angefragt, und damals hat unser Verein und auch die Gemeinde hat, glaube ich, insgesamt 10.000 Euro gespendet für die Renovation dieser Kapelle. Wir wollten nicht die Patenschaft übernehmen von dieser Kapelle. Das ist, glaube ich, von jemandem anderen getragen, aber wir haben damals dieses Projekt unterstützt. Wir haben auch andere Projekte.
1: Warum nicht die Patenschaft? Dort steht auch eine Tafel mit der Aufschrift, dass das Gemeinde Hünnenberg unterstützt hat, oder?
0: Die Schweizer sind immer vorsichtig, wenn es um langfristige Bindungen geht, oder? Und das, eine Patenschaft, ist eigentlich immer gemeint, dass es für immer ist. Und deswegen hat man das als einmalige Spende damals gemacht, aber man hat das nicht als Patenschaft machen wollen. Ja. Wir haben auch in der Gemeinde, gibt es auch so verschiedene Fonds, Budgets für Auslandshilfe. Von diesen Fonds haben wir auch ab und zu Geld für die Projekte hier in Banská Štiavnica bekommen. Zu erwähnen wäre vielleicht eine Renovierung, sage ich mal so, die Geräte für den renovierten Leichtathletikstadion in Štiavnica. Damals hat die Stadt das Leichtathletikstadion renoviert, und da hat etwas Geld noch gefehlt am Ende, um die Geräte neu kaufen zu können. Und dann haben wir dann auch mit einem Betrag, glaube ich, waren 3.000, 4.000 Franken, haben wir dann auch beigetragen. Oder in neuem Teil von Banská Štiavnica gibt es auch einen Kinderspielplatz. Dort hat man auch Geld bekommen vom Staat. Und wir haben dann noch auch mit kleinem Betrag dann noch geholfen, das fertigzustellen. Und dann in Steffelto gibt es auch ein Sozialprojekt, das wird von der katholischen Kirche getragen. Das sind so Leute, die ein bisschen so Obdachlose und ein bisschen so Sozialfälle sind. Und die werden dort eigentlich dann durch Beschäftigungsprogramme, werden dann zurück ins normale Leben gebracht. Und zum Beispiel die letzten 2-3 Erlöse von dem Weihnachtsmarkt haben wir dann an die Pfarrei hier in Steffelthof überwiesen, und diese Gelder wurden dann für die Weihnachtsgeschenke für diese Leute dann verwendet.
1: Aber nicht nur Weihnachtsgeschenke, aber ich habe gelesen, dass auch ein Heim für Sie dort gegründet wurde für diese Menschen, sozial schwache Menschen.
0: Ja, das wird eben, glaube ich, von dem Dekan Norbert Djurdjik wurde das ins Leben gerufen und von ihm auch organisiert. Und wir haben immer wieder mit verschiedenen Spenden und Aktionen haben wir dabei getragen, damit wir das auch ein bisschen so unterstützen können.
1: Wenn Sie noch das Stadion erwähnt haben, das habe ich auch gelesen, dass eine Mannschaft aus der Schweiz nach Banská Štiavnica kam und hier spielte und dann umgekehrt?
0: Also vor 2 Jahren hatten wir in Hünnenberg 20 Jahre des Fußballclubs gehabt, und damals kam der Präsident von dem Fußballclub kam zu uns und hat uns gebeten, ob wir dann die Mannschaft von Banská Štiavnica organisieren könnten. Hünnenberg hat noch eine Partnerschaft mit einer Stadt in dem französisch sprechenden Teil der Schweiz gehabt, Marly. Und sie haben auch einen Verein gehabt, und dieser Verein hat auch eine Mannschaft organisiert. Und dann an diesem Fest, große Fest, hat dann auch Fußballclub Sitno gespielt. Und das war auch super, weil da hat man natürlich auch Austausch zwischen den jungen Spielern und der Bevölkerung gehabt, und das war sicherlich Bereicherung für Hünnenberg gewesen und sicherlich auch für die Fußballspieler.
1: Und noch Eine interessante Aktivität war, dass der Veloclub in Hünnenberg, also seine Mitglieder sind von Hünnenberg bis nach Banská Štiavnica auf zwei Rädern gekommen, oder?
0: Ja, das war nicht eine Initiative von dem Verein, aber von dem Veloclub selbst. Die haben einfach eine Reise organisiert, wo sie, glaube ich, in 7 Etappen bis auf Banská Štiavnica gekommen sind. Und das waren, glaube ich, ungefähr 10 Mitglieder des Veloclubs, die an der Donau vorbei in Österreich gefahren sind und dann bis auf Banská Štiavnica gekommen sind.
1: Alle haben das überlebt.
0: Alle haben das überlebt und haben immer noch gute Erinnerungen an die große Reise.
1: Planen Sie vielleicht noch künftig solche Aktivitäten, weil ich bin auch begeisterte Radfahrerin.
0: Ich bin nicht so ein begeisterter Radfahrer, aber vielleicht wird etwas organisiert. Wir suchen immer wieder nach neuen Begegnungsmöglichkeiten. Jetzt haben wir einfach eine Idee, ob die Scouten etwas nicht zusammen machen könnten, weil bei uns in Hünnenberg gibt es eine große Gruppe von Scouts und hier in Banská Štiavnica glaube ich auch. Wir haben auch Austausch von Mitarbeitern von unserem Werkhof und den technischen Diensten hier gehabt. Wir suchen immer wieder auf Möglichkeiten, wie man die Leute zusammenbringt. Natürlich, die Entfernung ist schon ein Hindernis, weil das sind mehr als 1000 Kilometer, die zwischen Hünnenberg und Banská Štiavnica liegen. Aber wo der Wille ist, ist auch der Weg.
1: Und damit verabschieden wir uns für heute von Ihnen, liebe Hörerinnen und Hörer. Tonmeister Nikita Kramičev und Redakteurin Jana Hrbeková wünschen Ihnen eine erfolgreiche Woche. Do počutia, auf Wiederhören.
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1: Guten Tag, heute im Nachrichtenstudio Juraj Gigac.
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1: Bericht über die Rechtsstaatlichkeit in der Slowakei veröffentlicht. Nach Frauenmord in Gelnica, runder Tisch zum Thema Opferschutz. Tropische Nächte auch in slowakischen Krankenhäusern. Die Europäische Kommission hat am Freitag den Bericht über die Rechtsstaatlichkeit veröffentlicht. Die Slowakei habe einige Fortschritte in der Justiz gemacht, etwa bezüglich der Unabhängigkeit des Gerichtsrates. Verschlechtert habe sich hingegen die Fähigkeit des Staates, Korruption auf höchster Ebene aufzudecken und zu verfolgen. Die Slowakei habe keine Mechanismen zur Stärkung der Unabhängigkeit der öffentlich-rechtlichen Medien eingeführt. Besorgniserregend sei auch die Praxis bei der Verabschiedung neuer Gesetze, die zu oft im Eilverfahren und ohne Einbeziehung der fachlichen Öffentlichkeit entstehen. Die Pressestelle des Regierungsamtes begrüßt, dass die Europäische Kommission auch positive Entwicklungen sehe. Eventuelle Missstände wolle man angehen. Die Verfolgung der Korruption sei eine Sache der unabhängigen Strafverfolgungsbehörden, auf die die Regierung keinen Einfluss habe. Susanna Stevolova von der oppositionellen Partei Progressivne Slovensko erinnert daran, dass der kritisierte Zustand ein Ergebnis der umstrittenen Strafgesetznovelle sei, die die Regierung durchgesetzt hat. Am Donnerstag hat die Vorsitzende des Parlamentarischen Ausschusses für Menschenrechte Lucia Plaváková von der oppositionellen Partei Progressivne Slovensko einen runden Tisch zum Thema Opferschutz einberufen. Ende Juni wurde in Gelnica eine Frau von ihrem aus dem Gefängnis entlassenen Ehemann getötet. Laut Plaváková ist es kein Einzelfall, sondern ein systemisches Problem, da der Staat nicht die Opfer, sondern die Täter schütze. Generalstaatsanwalt Maroš Žilinka sieht ebenfalls gravierende Lücken im System und fordert mehr Koordination zwischen den einzelnen Behörden. So war das Opfer nicht informiert worden, dass ihr gewalttätiger Mann wieder auf freiem Fuß war. Am runden Tisch nahmen auch VertreterInnen der Polizei, des Justiz- und des Innenministeriums teil. Abgeordnete der Koalitionsparteien wurden eingeladen, blieben dem Forum aber fern. Laut einer Umfrage der EU von 2024 haben 38% der slowakischen Frauen Erfahrung mit Gewalt. 2025 sind laut Polizei hierzulande 17 Frauen von ihren Partnern ermordet worden. Im Juni 2026 wurde in der Slowakei die bisher größte Anzahl an tropischen Nächten mit Temperaturen über 20 Grad Celsius verzeichnet. Auf dem Berg Koliba oberhalb der Hauptstadt Bratislava waren es 12 Nächte. Hier wurde am 27. Juli auch die höchste jemals im Juni gemessene Nachttemperatur von 26,3 Grad ermittelt. Die fehlende nächtliche Abkühlung stellt ein Problem sowohl in vielen Haushalten als auch in einigen slowakischen Krankenhäusern dar. Aus diesem Grund wurde am Freitag auf der Plattform donio.sk ein Spendenaufruf mit dem Ziel gestartet, wenigstens einige Abteilungen der hiesigen Kliniken mit Klimaanlagen auszustatten. Die Initiatorinnen der Spendenaktion betonen, dass Hitze neben psychischen Problemen auch die Wundheilung verschlechtere. Sie wollen mindestens 380.000 Euro sammeln, dieselbe Summe, die die slowakische Regierung unlängst für die Kyrill- und Methodfeier auf der Burg Devín ausgegeben habe. Die Nachrichten entstammen den Meldungen der slowakischen Presseagentur TASR.
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1: Am Samstag ist die slowakische Hauptstadt Bratislava zum Schauplatz zweier gesellschaftspolitischer Versammlungen geworden. Auf dem Freiheitsplatz versammelten sich ungefähr 10.000 Menschen, um beim Regenbogenbreit ihre Unterstützung für die Belange der LGBT-Plus-Personen und ihre Inklusion in die slowakische Gesellschaft zu zeigen. Am Jakobsplatz trafen sich über 100 Menschen, um beim nationalen Marsch Stolz auf die Familie teilzunehmen und die Exklusivität der klassischen Familie mit Mann, Frau und Kindern einzufordern. Der Pride-Monat mit Veranstaltungen auch in weiteren 5 Städten wurde 2026 von ca. 30 hauptsächlich europäischen Botschaften, der Vertretung der Europäischen Kommission sowie von der Hauptstadt und der Selbstverwaltungsregion Bratislava unterstützt. Demnach seien Rechte der LGBT-Plus-Menschen ein untrennbarer Teil der allgemeinen Menschenrechte. Obwohl in der slowakischen Regierung zwei Parteien mit dem Zusatz Sozialdemokratie das Sagen haben, agieren sie in gesellschaftspolitischen Fragen national konservativ. Zusammen mit den oppositionellen Christdemokraten setzten sie eine Verfassungsnovelle durch, die in Fragen der nationalen Identität dem slowakischen Recht Vorrang vor dem EU-Recht einräumt. Ministerpräsident Robert Fico besuchte unlängst das Sonderstandesamt, um die Mitarbeitenden anzuweisen, die Urteile des Europäischen Gerichtshofs nicht umzusetzen und im Ausland geschlossene gleichgeschlechtliche Ehen nicht einzutragen. Beim Marsch für die Familie diskutierte der Kinderombudsmann Josef Mikloschko mit einem katholischen und einem evangelischen Bischof über die Gefahren der Online-Welt für Kinder. Die Folge von alledem sind gravierende psychische Probleme bei Kindern. Und was ist der Ausweg? Der Ausweg ist einfach die Rückkehr zu Beziehungen. Wenn Kinder Beziehungen erleben, sind sie einigermaßen geschützt. Vor dem Familienmarschpublikum in traditionellen roten T-Shirts trat mit seinen Volkssongs auch der 2025 ernannte Direktor des slowakischen Rundfunks Peter Janku auf, der gleichgeschlechtliche Liebe für eine Krankheit hält. Das Motto des 16. Jahrgangs des Regenbogenmarsches war Mut. Die norwegische Sozialanthropologin Silje Paulsen kam in einer wissenschaftlichen Arbeit zum Schluss, dass queere Menschen in der Slowakei in einem ständigen Modus der Alarmbereitschaft leben. Breitpressesprecherin Aneta Andraščíková betont. Ich möchte darauf hinweisen, dass diese Menschen jeden Tag ihren Mut durch ihre bloße Existenz vorweisen, indem sie ihr Leben sichtbar leben wollen. Beim Regenbogenumzug wurde auch der Opfer des Terroranschlags auf die queere Bar Teplaren gedacht, wo im Oktober 2022 ein radikalisierter junger Mann zwei Personen erschossen und eine verletzt hat. Beide Veranstaltungen wurden von der staatlichen und städtischen Polizei geschützt, wofür sich die Organisierenden bedankt haben.
3: Guten Tag, liebe Hörerinnen und Hörer. Herzlich willkommen zur Montagsausgabe des Magazins von Radio Slowakei International. Es freut mich, dass Sie sich auch heute eine halbe Stunde Zeit genommen haben, um etwas Neues aus der Slowakei zu erfahren. Am Mischpult begrüße ich Nikita Kramitschew und am Mikrofon ist Jana Hrbeková. Unser Programm für heute? Wirtschaft und Finanzen. Wie erwirbt man Immobilien in der Slowakei? Verein Partnerschaft Banská Štiavnica im Schweizer Hünnenberg pflegt Zusammenarbeit zwischen beiden Städten. Wir wünschen Ihnen angenehmes Zuhören.
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3: Hypothekarkredite sind in der Slowakei zwar nach wie vor verfügbar, allerdings sind sie nicht die häufigste Form des Immobilienerwerbs. Hypotheken sind an Immobilien gebunden, deren Preise in der ersten Hälfte des Jahres 2025 zweistellig gestiegen sind. Seit Mai hat sich der Preisanstieg jedoch verlangsamt. Mehr dazu sagt Wladimír Dvořáček, Geschäftsführer der Abteilung für Aufsicht und Finanzstabilität der slowakischen Nationalbank.
4: Auf jeden Fall ist es interessant, wie Menschen in der Slowakei Immobilien erwerben. Wir haben uns die Daten aus dem Kataster genauer angesehen und festgestellt, dass Hypotheken vor allem für junge Menschen und für Menschen in Bratislava ein wichtiges Instrument zum Erwerb von Immobilien sind. Je weiter wir jedoch nach Osten kommen, desto häufiger treten andere Formen des Immobilienerwerbs auf.
3: Zu den anderen Formen gehören eigene Finanzen oder die Vererbung von Immobilien. Der Immobilienmarkt wird dennoch häufig mit Hypotheken in Verbindung gebracht. Der Leiter der Abteilung für Finanzstabilität der slowakischen Nationalbank, Marek Ličák, erklärt.
4: Günstige Hypotheken sind bei weitem nicht der einzige Grund für einen Wohnungswechsel. Eine viel größere Rolle spielen hier Erbschaften und Schenkungen. Zusammen machen sie fast 40% der Arten des Immobilienerwerbs aus. Auf jeden Fall ist dies nicht die optimale Methode, um eine Immobilie zu erwerben. Vielen kann es jedoch helfen. Nehmen wir an, jemand erbt ein Haus im Osten der Slowakei, verkauft es, legt etwas Geld dazu und kann sich etwas näher an der Hauptstadt etwas kaufen.
3: Eine andere Möglichkeit ist der Kauf einer Immobilie aus eigenen Mitteln.
4: Das sind fast 34% aller Eigentumswechsel. Wir haben keine genauen Informationen darüber, woher die Menschen solche relativ hohen Summen nehmen, um solche Käufe tätigen zu können. Es ist jedoch anzunehmen, dass sie beispielsweise aus dem Verkauf einer geerbten Immobilie stammen könnten. Am Anfang dieses Zyklus stand möglicherweise auch eine Hypothek.
3: Die Änderung des Eigentums an einer Immobilie durch eine Hypothek ist die letzte, am wenigsten vertretene Möglichkeit.
4: Insgesamt macht dies nur ein Viertel aller Eigentumsänderungen aus. Das ist relativ wenig im Vergleich zu dem, was wir aufgrund der öffentlichen Diskussionen normalerweise erwarten würden.
3: In der Slowakei gibt es deutliche Unterschiede hinsichtlich der Übertragung von Immobilienbesitz in Bratislava und anderen Teilen des Landes.
4: Vielleicht liegt das gerade an der Migration, daran, dass viele Menschen nach Bratislava oder in die Umgebung ziehen. Dort haben sie nicht so viele Möglichkeiten zu erben, sodass sie in erster Linie von Hypotheken abhängig sind. In Bratislava sind Hypotheken die dominierende Form des Erwerbs von Immobilien, gefolgt von Erbschaften, Schenkungen und Eigenmitteln. Wir sehen auch große Unterschiede zwischen den Altersgruppen. Es ist nicht überraschend, dass bei jungen Menschen im Alter von 25 bis 35 Jahren

Heinz Ludovit Gajdoš ist selber Slowake, der im Jahr 1996 in die Schweiz kam und sie für seine zweite Heimat gewählt hat. Er lebt in Hünenberg also schon seit 30 Jahren, arbeitet dort und beteiligt sich auch aktiv am gesellschaftlichen Leben in der Gemeinde.

0: Ich bin nicht ganz am Anfang der Partnerschaft gewesen, obwohl ich in Hünnenberg seit fast 30 Jahren lebe. Aber die Partnerschaft wurde genau vor 21 Jahren gegründet. Und damals hat Hünnenberg als Gemeinde eine Partnerstadt oder Partnergemeinde gesucht, die im Osten liegt. Und dann hat sie so ein paar Vorschläge bekommen von Bern und die haben dann einfach dann Banská Štiavnica ausgewählt als die Stadt, die sie gerne besuchen möchten. Also der Gemeinderat, das ist so wie gewählte Funktionen von Vertretern der Bevölkerung. Die führen die Geschäfte in der Gemeinde und sie haben einfach dann gesagt, sie möchten gerne prüfen, ob man mit Banská Štiavnica eine Partnerschaft schließen könnte.
1: Das hat mich interessiert, warum gerade Štiavnica, wer hat das vorgeschlagen und warum gerade Štiavnica wurde ausgewählt?
0: Es gab eine Liste in Bern, also von dem Außenministerium, und die haben einfach gesagt, diese Städte interessieren sich für Partnerstädte, und dann hat man sich gesagt, das könnte ungefähr stimmen. Hünnenberg hat etwa 9000 Einwohner, Banská Štiavnica hat auch etwa 10.000 Einwohner. So von der Größe her liegt im Osten. Und dann hat man sich gesagt, das würden wir gerne weiterverfolgen und eruieren, ob da die Möglichkeit besteht und ob die Chemie stimmt. Mhm. Und damals war Max Büttler war der Gemeindepräsident, der ist hier angereist und die Verhandlungen hat dann der Gießin weitergeführt. Und dann hat man sich entschlossen, das machen doch die Partnerschaft dann abschließen. Und das war in 2004. Und 2024 hatten wir die 20 Jahre der Partnerschaft gefeiert. Wir haben in Hünnenberg ein Fest organisiert mit zwei Folklorgruppen aus Zürich. Eine heißt Kolečko und die andere heißt Furmanka. Sind eigentlich gegründet worden, die Kolečko, von den Auswanderern von 68. Die haben einfach diese Folklorgruppe damals gegründet. Jetzt sind dort viele auch Schweizer, viele auch Tschechen und Slowaken und die pflegen slowakische Tanzen und slowakische Musik. Und aus diesen ist dann so eine kleine Gruppe von jüngeren Leuten herausgesprungen. Die heißen jetzt Furmanka, leben alle in Zürich oder rund um Zürich. Eine Zimbalistin wohnt, glaube ich, in Chur. Und sind so 4, 5 so Begeisterte, die schöne Musik machen und die vertreten dann eigentlich die slowakische Kulturszene in der Schweiz, wenn etwas gebraucht wird.
1: Sie sind auch Slowake und leben in Hünnenberg. Ja. Vielleicht wissen Sie so ungefähr, wie viele Slowaken dort leben?
0: Also ich kenne nicht alle Slowaken. Ich weiß, dass ungefähr 10 Leute in Hünnenberg wohnen, die slowakisches Ursprung sind. Mhm. Ich kenne natürlich auch weitere Slowaken und Tschechen, die im Kanton Zug zum Beispiel wohnen oder Zürich. Oder wir haben große Bekannten gerade und wir treffen uns ab und zu natürlich und pflegen dann unsere Gewohnheiten und Sprache. Ja.
1: Darf ich vielleicht auch fragen, was Sie nach Hünnenberg oder in die Schweiz gebracht hat?
0: Ja, das war schon im 1996, als wir zugezogen sind nach Hünnenberg und wir sind seit dieser Zeit dort geblieben. Es war einfach Arbeit, die Möglichkeit dort zu arbeiten und dort sich einfach die Existenz auszubilden. Wir kennen eigentlich eher die jüngere Generation, sind auch viele dort. Natürlich trifft man auch die 68er Generation dort auch. Man sieht verschiedene Anschriften an den Türen. Damals sind viele Ärzte und einfach Intelligenz rausgeflogen oder geflohen und haben sich dann das Leben dort aufgebaut.
1: Jetzt kehren wir wieder zu dieser Partnerschaft zwischen Banská Štiavnica und Hünnenberg zurück. Also der Gemeinderat hat das ursprünglich gestartet, diese Partnerschaft, aber dann entstand in Hünnenberg ein Verein und der heißt Partnerschaft Banská Štiavnica.
0: Genau. Also damals hat der Gemeinderat

0: gestartet, aber der Sinn und Zweck der Partnerschaft ist, dass man sich gegenseitig besucht und dass man Kontakte pflegt und dass man etwas macht. Und da ist man der Meinung gewesen, dass es nicht von den offiziellen Stellen getragen sollte, sondern von den Leuten. Und damals hat man den Verein gegründet. Das war 6 Jahre später, glaube ich, 2010, soweit ich es genau weiß. Und ich bin dann in den Verein in 2016 zugestoßen. Zuerst als Vizepräsident und jetzt bin ich Co-Präsident des Vereines. Am Anfang bei der, sag ich mal, Gründung der Partnerschaft habe ich noch ein bisschen als Dolmetscher ausgeholfen, aber nicht sehr aktiv gewesen, weil das war auch beruflich damals für mich nicht möglich. Aber seit 2016 gab es auch ein bisschen Veränderungen bei uns und dann habe ich mich dann mehr auch dem Verein dann gewidmet.
1: Aber der Verein, der funktioniert auf Basis, also das ist nur Freiwillige oder wie eigentlich das funktioniert?
0: Ja, wir haben 50 Mitglieder, die sind einfach Befürworter oder so aktive Unterstützer dieser Partnerschaft. Und das eigentliche Vereinsleben wird von einem Vorstand organisiert. Das sind so zwischen 4, 5, 6 Leuten, die begeistert sind einfach von diesen Beziehungen und Partnerschaft und fördern einfach den Austausch. Eine Mitgliederin ist Lehrerin der Primarschule in Hünenberg. Sie pflegt Kontakte hier mit der Schule Josefa Horaka und die Schüler tun sich gegenseitig schreiben. Und dann kommt eine Klasse von Hünenberg nach Banská Štiavnica und sind mit den Kameraden von der Slowakei dann hier eine Woche und ein Jahr später dann umgekehrt. Und was wir sehr oft oder sehr regelmäßig machen, sind bei den Hünenbergen Weihnachtsmärkten haben wir immer erste Adventssonntag einen Weihnachtsmarkt und dort werden Produkte aus der Slowakei oder Banská Štiavnica auch verkauft. Und den Erlös von diesen Weihnachtsmärkten schicken wir dann nach Banská Štiavnica in verschiedene Sozialprojekte.
1: Aber woher kommen diese Produkte? Das bringt jemand aus Banská Štiavnica mit, oder?
0: Ja, da haben wir unsere Kontakte hier, wo wir immer besprechen, was wir ungefähr bräuchten, was sich gut verkauft. Das sind meistens so Holzprodukte oder Honig oder Lebkuchen oder Socken, die werden auch in Štiavnica produziert.
1: Aus dieser Schafswolle, oder?
0: Genau. Und sind so verschiedene, so schön aussehende Socken, so ein bisschen modern und dann verkaufen wir das und damit beleben wir eigentlich den Weihnachtsmarkt in Hünenberg. Da haben wir einen Kontakt und da tun sich immer absprechen, wer eigentlich dann zu uns kommt, bringt die Ware, verzollt es und dann organisieren wir ein bisschen Programm für diese Leute, besuchen Luzern, Rigi oder Zürich oder Einsiedeln oder andere Städte und dann partizipieren diese Leute dann auch an dem Weihnachtsmarkt und so pflegen wir auch die Kontakte dann während des Monats November, Dezember.
1: Aber kommen Sie manchmal auch zu den Weihnachtsmärkten hier in Banská Štiavnica, weil da gibt es auch etwas im Innenhof des Berggerichtes, meine ich.
0: Das könnte auch sein, aber da müssten wir mal dann erstmal jemanden haben, der von Banská Štiavnica die Initiative ergreift und sagt, was könnten wir da verkaufen und dann würden wir schauen. Ich wusste zum Beispiel nicht, dass hier so ein Weihnachtsmarkt ist, aber wenn das von jemandem in Banská Štiavnica organisiert wäre, dann könnten wir das natürlich schon unterstützen.
1: Das kann ich Ihnen vorschlagen jetzt.
0: Gerne. Das ist auch ein Vorschlag von unserer Seite gewesen, dass in Štiavnica auch ein Verein entstehen könnte, die eigentlich diese Partnerschaft pflegen würde, weil dann hätten wir auch direkte Partner, sag ich jetzt mal, die ein bisschen so organisiert sind. Jetzt sind das eher so private, einzelne Kontakte, die wir haben und wir reden dann direkt mit diesen Leuten. Wenn die sich ein bisschen organisieren könnten, wäre eigentlich für uns auch dann einfacher, solche Austausche zu organisieren.
1: Und Sie haben erwähnt, dass die Erlöse von dem Weihnachtsmarkt, aber vielleicht auch andere Spenden, eigentlich, wenn sich diese Spende ansammeln, das werden einige Sozialprojekte in Banská Štiavnica unterstützen. Ich meine, es wurde auch bei der Renovierung des Kalvarienberges eine Kapelle renoviert.
0: Ja, wir wurden dort auch angefragt und damals hat unser Verein und auch die Gemeinde hat, glaube ich, insgesamt 10.000 Euro gespendet für die Renovation dieser Kapelle. Wir wollten nicht die Patenschaft übernehmen von dieser Kapelle. Das ist, glaube ich, von jemandem anderen getragen, aber wir haben damals dieses Projekt unterstützt. Wir haben auch andere Projekte.
1: Warum nicht die Patenschaft? Dort steht auch eine Tafel mit der Aufschrift, dass das Gemeinde Hünnenberg unterstützt hat, oder?
0: Die Schweizer sind immer vorsichtig, wenn es um langfristige Bindungen geht, oder? Und dass eine Patenschaft ist eigentlich immer gemeint, dass es für immer ist. Und deswegen hat man das als einmalige Spende damals gemacht, aber man hat das nicht als Patenschaft machen wollen. Ja. Mhm. Wir haben auch in der Gemeinde gibt es auch so verschiedene Fonds, Budgets für Auslandshilfe. Von diesen Fonds haben wir auch ab und zu Geld für die Projekte hier in Banská Štiavnica bekommen. Zu erwähnen wäre vielleicht eine Renovierung, sage ich mal so, die Geräte für den renovierten Leichtathletikstadion in Štiavnica. Damals hat die Stadt das Leichtathletikstadion renoviert und da hat etwas Geld noch gefehlt am Ende, um die Geräte neu kaufen zu können. Und dann haben wir dann auch mit einem Betrag, glaube ich, waren 3.000, 4.000 Franken, haben wir dann auch beigetragen. Oder in neuem Teil von Banská Štiavnica gibt es auch einen Kinderspielplatz. Dort hat man auch Geld bekommen vom Staat. Und wir haben dann noch auch mit kleinem Betrag dann noch geholfen, das fertigzustellen. Und dann in Steffultow gibt es auch ein Sozialprojekt, das wird von der katholischen Kirche getragen. Das sind so Leute, die ein bisschen so Obdachlose und ein bisschen so Sozialfälle sind. Und die werden dort eigentlich dann durch Beschäftigungsprogramme werden dann zurück ins normale Leben gebracht. Und zum Beispiel die letzten 2-3 Erlöse von dem Weihnachtsmarkt haben wir dann an die Pfarrei hier in Steffultow überwiesen und diese Gelder wurden dann für die Weihnachtsgeschenke für diese Leute dann verwendet.
1: Aber nicht nur Weihnachtsgeschenke, aber ich habe gelesen, dass auch ein Heim für Sie dort gegründet wurde, für diese Menschen, sozial schwache Menschen.
0: Ja, das wird eben, glaube ich, von dem Dekan Norbert Djurdjik wurde das ins Leben gerufen und von ihm auch organisiert. Und wir haben immer wieder mit verschiedenen Spenden und Aktionen haben wir dabei getragen, damit wir das auch ein bisschen so unterstützen können.
1: Wenn Sie noch das Stadion erwähnt haben, das habe ich auch gelesen, dass eine Mannschaft aus der Schweiz nach Banská Štiavnica kam und hier spielte und dann umgekehrt?
0: Also vor 2 Jahren hatten wir in Hünnenberg 20 Jahre des Fußballclubs gehabt und damals kam der Präsident von dem Fußballclub kam zu uns und hat uns gebeten, ob wir dann die Mannschaft von Banská Štiavnica organisieren könnten. Hünnenberg hat noch eine Partnerschaft mit einer Stadt in dem französisch sprechenden Teil der Schweiz gehabt, Marly. Und sie haben auch einen Verein gehabt und dieser Verein hat auch eine Mannschaft organisiert. Und dann an diesem Fest, große Fest, hat dann auch Fußballclub Sitno gespielt. Und das war auch super, weil da hat man natürlich auch Austausch zwischen den jungen Spielern und der Bevölkerung gehabt und das war sicherlich Bereicherung für Hünnenberg gewesen und sicherlich auch für die Fußballspieler.
1: Und noch eine interessante Aktivität war, dass der Veloclub in Hünnenberg, also seine Mitglieder sind von Hünnenberg bis nach Banská Štiavnica auf 2 Rädern gekommen, oder?
0: Ja, das war nicht eine Initiative von dem Verein, aber von dem Veloclub selbst. Die haben einfach eine Reise organisiert, wo sie, glaube ich, in 7 Etappen bis auf Banská Štiavnica gekommen sind. Und das waren, glaube ich, ungefähr 10 Mitglieder des Veloclubs, die an der Donau vorbei in Österreich gefahren sind und dann bis auf Banská Štiavnica gekommen sind.
1: Alle haben das überlebt.
0: Alle haben das überlebt und haben immer noch gute Erinnerungen an die große Reise.
1: Planen Sie vielleicht noch künftig solche Aktivitäten, weil ich bin auch begeisterte Radfahrerin.
0: Ich bin nicht so ein begeisterter Radfahrer, aber vielleicht wird etwas organisiert. Wir suchen immer wieder nach neuen Begegnungsmöglichkeiten. Jetzt haben wir einfach eine Idee, ob die Scouten etwas nicht zusammen machen könnten, weil bei uns in Hünnenberg gibt es eine große Gruppe von Scouts und hier in Banská Štiavnica glaube ich auch. Wir haben auch Austausch von Mitarbeitern von unserem Werkhof und den technischen Diensten hier gehabt. Wir suchen immer wieder auf Möglichkeiten, wie man die Leute zusammenbringt. Natürlich, die Entfernung ist schon ein Hindernis, weil das sind mehr als 1000 Kilometer, die zwischen Hindenberg und Banská Štiavnica liegen. Aber wo der Wille ist, ist auch der Weg.
1: Und damit verabschieden wir uns für heute von Ihnen, liebe Hörerinnen und Hörer. Tonmeister Nikita Kramičev und Redakteurin Jana Hrbeková wünschen Ihnen eine erfolgreiche Woche. Do počutia, auf Wiederhören.
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1: Guten Tag, heute im Nachrichtenstudio Juraj Gigac.
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1: Bericht über die Rechtsstaatlichkeit in der Slowakei veröffentlicht. Nach Frauenmord in Gelnica, runder Tisch zum Thema Opferschutz. Tropische Nächte auch in slowakischen Krankenhäusern. Die Europäische Kommission hat am Freitag den Bericht über die Rechtsstaatlichkeit veröffentlicht. Die Slowakei habe einige Fortschritte in der Justiz gemacht, etwa bezüglich der Unabhängigkeit des Gerichtsrates. Verschlechtert habe sich hingegen die Fähigkeit des Staates, Korruption auf höchster Ebene aufzudecken und zu verfolgen. Die Slowakei habe keine Mechanismen zur Stärkung der Unabhängigkeit der öffentlich-rechtlichen Medien eingeführt. Besorgniserregend sei auch die Praxis bei der Verabschiedung neuer Gesetze, die zu oft im Eilverfahren und ohne Einbeziehung der fachlichen Öffentlichkeit entstehen. Die Pressestelle des Regierungsamtes begrüßt, dass die Europäische Kommission auch positive Entwicklungen sehe. Eventuelle Missstände wolle man angehen. Die Verfolgung der Korruption sei eine Sache der unabhängigen Strafverfolgungsbehörden, auf die die Regierung keinen Einfluss habe. Susanna Stevolova von der oppositionellen Partei Progressivne Slovensko erinnert daran, dass der kritisierte Zustand ein Ergebnis der umstrittenen Strafgesetznovelle sei, die die Regierung durchgesetzt hat. Am Donnerstag hat die Vorsitzende des Parlamentarischen Ausschusses für Menschenrechte Lucia Plavákova von der oppositionellen Partei Progressivne Slovensko einen runden Tisch zum Thema Opferschutz einberufen. Ende Juni wurde in Gelnica eine Frau von ihrem aus dem Gefängnis entlassenen Ehemann getötet. Laut Plavákova ist es kein Einzelfall, sondern ein systemisches Problem, da der Staat nicht die Opfer, sondern die Täter schütze. Generalstaatsanwalt Maroš Žilinka sieht ebenfalls gravierende Lücken im System und fordert mehr Koordination zwischen den einzelnen Behörden. So war das Opfer nicht informiert worden, dass ihr gewalttätiger Mann wieder auf freiem Fuß war. Am runden Tisch nahmen auch VertreterInnen der Polizei, des Justiz- und des Innenministeriums teil. Abgeordnete der Koalitionsparteien wurden eingeladen, blieben dem Forum aber fern. Laut einer Umfrage der EU von 2024 haben 38% der slowakischen Frauen Erfahrung mit Gewalt. 2025 sind laut Polizei hierzulande 17 Frauen von ihren Partnern ermordet worden. Im Juni 2026 wurde in der Slowakei die bisher größte Anzahl an tropischen Nächten mit Temperaturen über 20 Grad Celsius verzeichnet. Auf dem Berg Koliba oberhalb der Hauptstadt Bratislava waren es 12 Nächte. Hier wurde am 27. Juli auch die höchste jemals im Juni gemessene Nachttemperatur von 26,3 Grad ermittelt. Die fehlende nächtliche Abkühlung stellt ein Problem sowohl in vielen Haushalten als auch in einigen slowakischen Krankenhäusern dar. Aus diesem Grund wurde am Freitag auf der Plattform donio.sk ein Spendenaufruf mit dem Ziel gestartet, wenigstens einige Abteilungen der hiesigen Kliniken mit Klimaanlagen auszustatten. Die Initiatorinnen der Spendenaktion betonen, dass Hitze neben psychischen Problemen auch die Wundheilung verschlechtere. Sie wollen mindestens 380.000 Euro sammeln, dieselbe Summe, die die slowakische Regierung unlängst für die Kyrill- und Methodfeier auf der Burg Devín ausgegeben habe. Die Nachrichten entstammen den Meldungen der slowakischen Presseagentur TASR.
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1: Am Samstag ist die slowakische Hauptstadt Bratislava zum Schauplatz zweier gesellschaftspolitischer Versammlungen geworden. Auf dem Freiheitsplatz versammelten sich ungefähr 10.000 Menschen, um beim Regenbogenbreit ihre Unterstützung für die Belange der LGBT-Plus-Personen und ihre Inklusion in die slowakische Gesellschaft zu zeigen. Am Jakobsplatz trafen sich über 100 Menschen, um beim nationalen Marsch Stolz auf die Familie teilzunehmen und die Exklusivität der klassischen Familie mit Mann, Frau und Kindern einzufordern. Der Pride-Monat mit Veranstaltungen auch in weiteren 5 Städten wurde 2026 von ca. 30 hauptsächlich europäischen Botschaften, der Vertretung der Europäischen Kommission sowie von der Hauptstadt und der Selbstverwaltungsregion Bratislava unterstützt. Demnach seien Rechte der LGBT-Plus-Menschen ein untrennbarer Teil der allgemeinen Menschenrechte. Obwohl in der slowakischen Regierung zwei Parteien mit dem Zusatz Sozialdemokratie das Sagen haben, agieren sie in gesellschaftspolitischen Fragen national konservativ. Zusammen mit den oppositionellen Christdemokraten setzten sie eine Verfassungsnovelle durch, die in Fragen der nationalen Identität dem slowakischen Recht Vorrang vor dem EU-Recht einräumt. Ministerpräsident Robert Fico besuchte unlängst das Sonderstandesamt, um die Mitarbeitenden anzuweisen, die Urteile des Europäischen Gerichtshofs nicht umzusetzen und im Ausland geschlossene gleichgeschlechtliche Ehen nicht einzutragen. Beim Marsch für die Familie diskutierte der Kinderombudsmann Josef Mikloschko mit einem katholischen und einem evangelischen Bischof über die Gefahren der Online-Welt für Kinder. Die Folge von alledem sind gravierende psychische Probleme bei Kindern. Und was ist der Ausweg? Der Ausweg ist einfach die Rückkehr zu Beziehungen. Wenn Kinder Beziehungen erleben, sind sie einigermaßen geschützt. Vor dem Familienmarschpublikum in traditionellen roten T-Shirts trat mit seinen Volkssongs auch der 2025 ernannte Direktor des slowakischen Rundfunks Peter Janku auf, der gleichgeschlechtliche Liebe für eine Krankheit hält. Das Motto des 16. Jahrgangs des Regenbogenmarsches war Mut. Die norwegische Sozialanthropologin Silje Paulsen kam in einer wissenschaftlichen Arbeit zum Schluss, dass queere Menschen in der Slowakei in einem ständigen Modus der Alarmbereitschaft leben. Breitpressesprecherin Aneta Andraščíková betont. Ich möchte darauf hinweisen, dass diese Menschen jeden Tag ihren Mut durch ihre bloße Existenz vorweisen, indem sie ihr Leben sichtbar leben wollen. Beim Regenbogenumzug wurde auch der Opfer des Terroranschlags auf die queere Bar Teplaren gedacht, wo im Oktober 2022 ein radikalisierter junger Mann zwei Personen erschossen und eine verletzt hat. Beide Veranstaltungen wurden von der staatlichen und städtischen Polizei geschützt, wofür sich die Organisierenden bedankt haben.
3: Guten Tag, liebe Hörerinnen und Hörer. Herzlich willkommen zur Montagsausgabe des Magazins von Radio Slowakei International. Es freut mich, dass Sie sich auch heute eine halbe Stunde Zeit genommen haben, um etwas Neues aus der Slowakei zu erfahren. Am Mischpult begrüße ich Nikita Kramičev und am Mikrofon ist Jana Hrbeková. Unser Programm für heute? Wirtschaft und Finanzen. Wie erwirbt man Immobilien in der Slowakei? Verein Partnerschaft Banská Štiavnica im Schweizer Hünnenberg pflegt Zusammenarbeit zwischen beiden Städten. Wir wünschen Ihnen angenehmes Zuhören.
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3: Hypothekarkredite sind in der Slowakei zwar nach wie vor verfügbar, allerdings sind sie nicht die häufigste Form des Immobilienerwerbs. Hypotheken sind an Immobilien gebunden, deren Preise in der ersten Hälfte des Jahres 2025 zweistellig gestiegen sind. Seit Mai hat sich der Preisanstieg jedoch verlangsamt. Mehr dazu sagt Wladimír Dvořáček, Geschäftsführer der Abteilung für Aufsicht und Finanzstabilität der slowakischen Nationalbank.
4: Auf jeden Fall ist es interessant, wie Menschen in der Slowakei Immobilien erwerben. Wir haben uns die Daten aus dem Kataster genauer angesehen und festgestellt, dass Hypotheken vor allem für junge Menschen und für Menschen in Bratislava ein wichtiges Instrument zum Erwerb von Immobilien sind. Je weiter wir jedoch nach Osten kommen, desto häufiger treten andere Formen des Immobilienerwerbs auf.
3: Zu den anderen Formen gehören eigene Finanzen oder die Vererbung von Immobilien. Der Immobilienmarkt wird dennoch häufig mit Hypotheken in Verbindung gebracht. Der Leiter der Abteilung für Finanzstabilität der slowakischen Nationalbank, Marek Ličák, erklärt.
4: Günstige Hypotheken sind bei weitem nicht der einzige Grund für einen Wohnungswechsel. Eine viel größere Rolle spielen hier Erbschaften und Schenkungen. Zusammen machen sie fast 40% der Arten des Immobilienerwerbs aus. Auf jeden Fall ist dies nicht die optimale Methode, um eine Immobilie zu erwerben. Vielen kann es jedoch helfen. Nehmen wir an, jemand erbt ein Haus im Osten der Slowakei, verkauft es, legt etwas Geld dazu und kann sich etwas näher an der Hauptstadt etwas kaufen.
3: Eine andere Möglichkeit ist der Kauf einer Immobilie aus eigenen Mitteln.
4: Das sind fast 34% aller Eigentumswechsel. Wir haben keine genauen Informationen darüber, woher die Menschen solche relativ hohen Summen nehmen, um solche Käufe tätigen zu können. Es ist jedoch anzunehmen, dass sie beispielsweise aus dem Verkauf einer geerbten Immobilie stammen könnten. Am Anfang dieses Zyklus stand möglicherweise auch eine Hypothek.
3: Die Änderung des Eigentums an einer Immobilie durch eine Hypothek ist die letzte, am wenigsten vertretene Möglichkeit.
4: Insgesamt macht dies nur ein Viertel aller Eigentumsänderungen aus. Das ist relativ wenig im Vergleich zu dem, was wir aufgrund der öffentlichen Diskussionen normalerweise erwarten würden.
3: In der Slowakei gibt es deutliche Unterschiede hinsichtlich der Übertragung von Immobilienbesitz in Bratislava und anderen Teilen des Landes.
4: Vielleicht liegt das gerade an der Migration, daran, dass viele Menschen nach Bratislava oder in die Umgebung ziehen. Dort haben sie nicht so viele Möglichkeiten zu erben, sodass sie in erster Linie von Hypotheken abhängig sind. In Bratislava sind Hypotheken die dominierende Form des Erwerbs von Immobilien, gefolgt von Erbschaften, Schenkungen und Eigenmitteln. Wir sehen auch große Unterschiede zwischen den Altersgruppen. Es ist nicht überraschend, dass bei jungen Menschen im Alter von 25 bis 35 Jahren Hypotheken dominieren.
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3: Die mittelslowakische Stadt Banská Štiavnica und Hünenberg im Schweizer Kanton Zug, zwei Städte, die zwar etwa 1000 Kilometer voneinander entfernt sind, die aber schon seit über 20 Jahren eine Partnerschaft verbindet. Kontakte zwischen diesen zwei Städten pflegt vor allem der Verein Partnerschaft Banská Štiavnica, der in Hünenberg am 7. Mai 2009 gegründet wurde. Der Vorsitzende des Vereins, Ludovít Gajdoš, ist selber Slowake, der im Jahr 1996 in die Schweiz kam und sie für seine zweite Heimat gewählt hat. Er lebt in Hünenberg also schon seit 30 Jahren, arbeitet dort und beteiligt sich auch aktiv am gesellschaftlichen Leben in der Gemeinde.

0: Ich bin nicht ganz am Anfang der Partnerschaft gewesen, obwohl ich in Hünnenberg seit fast 30 Jahren lebe. Aber die Partnerschaft wurde genau vor 21 Jahren gegründet. Und damals hat Hünnenberg als Gemeinde eine Partnerstadt oder Partnergemeinde gesucht, die im Osten liegt. Und dann hat sie so ein paar Vorschläge bekommen von Bern und die haben dann einfach dann Banská Štiavnica ausgewählt als die Stadt, die sie gerne besuchen möchten. Also der Gemeinderat, das ist so wie gewählte Funktionen von Vertretern der Bevölkerung. Die führen die Geschäfte in der Gemeinde und sie haben einfach dann gesagt, sie möchten gerne prüfen, ob man mit Banská Štiavnica eine Partnerschaft schließen könnte.
1: Das hat mich interessiert, warum gerade Štiavnica? Wer hat das vorgeschlagen und warum gerade Štiavnica wurde ausgewählt?
0: Eine Liste in Bern, also von dem Außenministerium, und die haben einfach gesagt, diese Städte interessieren sich für Partnerstädte und dann hat man sich gesagt, das könnte ungefähr stimmen. Hünnenberg hat etwa 9000 Einwohner, Banská Štiavnica hat auch etwa 10.000 Einwohner. So von der Größe her liegt im

0: In Hünenberg ein Fest organisiert mit zwei Folklorgruppen aus Zürich. Eine heißt Kolečko und die andere heißt Furmanka. Sind eigentlich gegründet worden, die Kolečko, von den Auswanderern von 68. Die haben einfach diese Folklorgruppe damals gegründet. Jetzt sind dort viele auch Schweizer, viele auch Tschechen und Slowaken und die pflegen slowakische Tanzen und slowakische Musik. Und aus diesen ist dann so eine kleine Gruppe von jüngeren Leuten herausgesprungen. Die heißen jetzt Furmanka, leben alle in Zürich oder rund um Zürich. Ein Zimbalistin wohnt, glaube ich, in Chur. Und sind so 4, 5 so Begeisterte, die schöne Musik machen und die vertreten dann eigentlich die slowakische Kulturszene in der Schweiz, wenn etwas gebraucht wird.
1: Sie sind auch Slowake und leben in Hünenberg. Ja. Vielleicht wissen Sie so ungefähr, wie viele Slowaken dort leben?
0: Also ich kenne nicht alle Slowaken. Ich weiß, dass ungefähr 10 Leute in Hünenberg wohnen, die slowakisches Ursprung sind. Mhm. Ich kenne natürlich auch weitere Slowaken und Tschechen, die im Kanton Zug zum Beispiel wohnen oder Zürich. Oder wir haben große Bekannten gerade und wir treffen uns ab und zu natürlich und pflegen dann unsere Gewohnheiten und Sprache. Ja.
1: Darf ich vielleicht auch fragen, was Sie nach Hünenberg oder in die Schweiz gebracht hat?
0: Ja, das war schon im 1996, als wir zugezogen sind nach Hünenberg und wir sind seit dieser Zeit dort geblieben. Es war einfach Arbeit, die Möglichkeit dort zu arbeiten und dort sich einfach die Existenz auszubilden. Wir kennen eigentlich eher die jüngere Generation, sind auch viele dort. Natürlich trifft man auch die 68er Generation dort auch. Man sieht verschiedene Anschriften an den Türen. Damals sind viele Ärzte und einfach Intelligenz rausgeflogen oder geflohen und haben sich dann das Leben dort aufgebaut.
1: Jetzt kehren wir wieder zu dieser Partnerschaft zwischen Banská Štiavnica und Hünenberg zurück. Also der Gemeinderat hat das ursprünglich gestartet, diese Partnerschaft, aber dann entstand in Hünenberg ein Verein und der heißt Partnerschaft Banská Štiavnica.
0: Genau. Also damals hat das der Gemeinderat gestartet, aber der Sinn und Zweck der Partnerschaft ist, dass man sich gegenseitig besucht und dass man Kontakte pflegt und dass man etwas macht. Und da ist man der Meinung gewesen, dass es nicht von den offiziellen Stellen getragen sollte, sondern von den Leuten. Und damals hat man den Verein gegründet. Das war 6 Jahre später, glaube ich, 2010, soweit ich es genau weiß. Und ich bin dann in den Verein in 2016 zugestoßen. Zuerst als Vizepräsident und jetzt bin ich Co-Präsident des Vereines. Am Anfang bei der, sag ich mal, Gründung der Partnerschaft habe ich noch ein bisschen als Dolmetscher ausgeholfen, aber nicht sehr aktiv gewesen, weil das war auch beruflich damals für mich nicht möglich. Aber seit 2016 gab es auch ein bisschen Veränderungen bei uns und dann habe ich mich dann mehr auch dem Verein dann gewidmet.
1: Aber der Verein, der funktioniert auf Basis, also das ist nur Freiwillige oder wie eigentlich das funktioniert?
0: Ja, wir haben 50 Mitglieder, die sind einfach Befürworter oder so aktive Unterstützer dieser Partnerschaft. Und das eigentliche Vereinsleben wird von einem Vorstand organisiert. Das sind so zwischen 4, 5, 6 Leuten, die begeistert sind einfach von diesen Beziehungen und Partnerschaft und fördern einfach den Austausch. Eine Mitgliederin ist Lehrerin der Primarschule in Hünenberg. Sie pflegt Kontakte hier mit der Schule Josefa Horáka und die Schüler tun sich gegenseitig schreiben und dann kommt eine Klasse von Hünenberg nach Banská Štiavnica und sind mit den Kameraden von der Slowakei dann hier eine Woche und ein Jahr später dann umgekehrt. Und was wir sehr oft oder sehr regelmäßig machen, sind bei den Hünenbergen Weihnachtsmärkten haben wir immer erste Adventsonntag einen Weihnachtsmarkt und dort werden Produkte aus der Slowakei oder Banská Štiavnica auch verkauft und den Erlös von diesen Weihnachtsmärkten schicken wir dann nach Banská Štiavnica in verschiedene Sozialprojekte.
1: Aber woher kommen diese Produkte? Das bringt jemand

0: Osbalska Stjavnica mit oder?
1: Ja, da haben wir unsere Kontakte hier, wo wir immer besprechen, was wir ungefähr bräuchten, was sich gut verkauft. Das sind meistens so Holzprodukte oder Honig oder Lebkuchen oder Socken, die werden auch in Stjavnica produziert.
0: Aus dieser Schafswolle, oder?
1: Genau. Mhm. Und sind so verschiedene, so schön aussehende Socken, so ein bisschen modern. Und dann verkaufen wir das und damit beleben wir eigentlich den Weihnachtsmarkt in Hünenberg. Da haben wir einen Kontakt und da tut sich immer absprechen, wer eigentlich dann zu uns kommt, bringt die Ware, verzollt es. Und dann organisieren wir ein bisschen Programm für diese Leute, besuchen Luzern, Rigi oder Zürich oder Einsiedeln oder andere Städte. Und dann partizipieren diese Leute dann auch an dem Weihnachtsmarkt und so pflegen wir auch die Kontakte dann während des Monats November, Dezember.
0: Aber kommen Sie manchmal auch zu den Weihnachtsmärkten hier in Banská Štiavnica, weil da gibt es auch etwas im Innenhof des Berggerichtes, meine ich.
1: Das könnte auch sein, aber da müssten wir mal dann erstmal jemanden haben, der von Banská Štiavnica die Initiative ergreift und sagt, was könnten wir da verkaufen und dann würden wir schauen. Ich wusste zum Beispiel nicht, dass hier so ein Weihnachtsmarkt ist, aber wenn das von jemandem in Banská Štiavnica organisiert wäre, dann könnten wir das natürlich schon unterstützen.
0: Das kann ich Ihnen vorschlagen jetzt.
1: Gerne. Das ist auch ein Vorschlag von unserer Seite gewesen, dass in Štiavnica auch ein Verein entstehen könnte, die eigentlich diese Partnerschaft pflegen würde, weil dann hätten wir auch direkte Partner, sag ich jetzt mal, die ein bisschen so organisiert sind. Jetzt sind das eher so private, einzelne Kontakte, die wir haben und wir reden dann direkt mit diesen Leuten. Wenn die sich ein bisschen organisieren könnten, wäre eigentlich für uns auch dann einfacher, solche Austausche zu organisieren.
0: Und Sie haben erwähnt, dass die Erlöse von dem Weihnachtsmarkt, aber vielleicht auch andere Spenden, eigentlich, wenn sich diese Spende ansammeln, das werden einige Sozialprojekte in Banská Štiavnica unterstützt. Ich meine, es wurde auch bei der Renovierung des Kalvarienberges eine Kapelle renoviert.
1: Ja, wir wurden dort auch angefragt und damals hat unser Verein und auch die Gemeinde hat, glaube ich, insgesamt 10.000 Euro gespendet für die Renovation dieser Kapelle. Wir wollten nicht die Patenschaft übernehmen von dieser Kapelle. Das ist, glaube ich, von jemandem anderen getragen, aber wir haben damals dieses Projekt unterstützt. Wir haben auch andere Projekte.
0: Warum nicht die Patenschaft? Dort steht auch eine Tafel mit der Aufschrift, dass das Gemeinde Hünenberg unterstützt hat, oder?
1: Die Schweizer sind immer vorsichtig, wenn es um langfristige Bindungen geht, oder? Und dass eine Patenschaft ist eigentlich immer gemeint, dass es für immer ist. Und deswegen hat man das als einmalige Spende damals gemacht, aber man hat das nicht als Patenschaft machen wollen. Ja. Wir haben auch in der Gemeinde gibt es auch so verschiedene Fonds, Budgets für Auslandshilfe. Von diesen Fonds haben wir auch ab und zu Geld für die Projekte hier in Banská Štiavnica bekommen. Zu erwähnen wäre vielleicht eine Renovierung, sage ich mal so, die Geräte für den renovierten Leichtathletikstadion in Štiavnica. Damals hat die Stadt das Leichtathletikstadion renoviert und da hat etwas Geld noch gefehlt am Ende, um die Geräte neu kaufen zu können. Und dann haben wir dann auch mit einem Betrag, glaube ich, waren 3.000, 4.000 Franken, haben wir dann auch beigetragen. Oder in neuem Teil von Banská Štiavnica gibt es auch einen Kinderspielplatz. Dort hat man auch Geld bekommen vom Staat. Und wir haben dann noch auch mit kleinem Betrag dann noch geholfen, das fertigzustellen. Und dann in Steffelto gibt es auch ein Sozialprojekt, das wird von der katholischen Kirche getragen. Das sind so Leute, die ein bisschen so Obdachlose und ein bisschen so Sozialfälle sind. Und die werden dort eigentlich dann durch Beschäftigungsprogramme, werden dann zurück ins normale Leben gebracht. Und zum Beispiel die letzten 2, 3 Erlöse von dem Weihnachtsmarkt haben wir dann an die Pfarrei hier in Steffelto überwiesen und diese Gelder wurden dann für die Weihnachtsgeschenke für diese Leute dann verwendet.
0: Aber nicht nur Weihnachtsgeschenke, aber ich habe gelesen, dass auch ein Heim für Sie dort gegründet wurde, für diese Menschen, sozial schwache Menschen.
1: Ja, das wird eben, glaube ich, von dem Dekan Norbert Djurdjik wurde das ins Leben gerufen und von ihm auch organisiert. Und wir haben immer wieder mit verschiedenen Spenden und Aktionen haben wir dabei getragen, damit wir das auch ein bisschen so unterstützen können.
0: Wenn Sie noch das Stadion erwähnt haben, das habe ich auch gelesen, dass eine Mannschaft aus der Schweiz nach Banská Štiavnica kam und hier spielte und dann umgekehrt?
1: Also vor 2 Jahren hatten wir in Hünenberg 20 Jahre des Fußballclubs gehabt. Und damals kam der Präsident von dem Fußballclub kam zu uns und hat uns gebeten, ob wir dann die Mannschaft von Banská Štiavnica organisieren könnten. Hünenberg hat noch eine Partnerschaft mit einer Stadt in dem französisch sprechenden Teil der Schweiz gehabt, Marly. Und sie haben auch einen Verein gehabt und dieser Verein hat auch eine Mannschaft organisiert. Und dann an diesem Fest, große Fest, hat dann auch Fußballclub Sitno gespielt. Und das war auch super, weil da hat man natürlich auch Austausch zwischen den jungen Spielern und der Bevölkerung gehabt. Und das war sicherlich Bereicherung für Hünenberg gewesen und sicherlich auch für die Fußballspieler.
0: Und noch eine interessante Aktivität war, dass der Veloclub in Hünenberg, also seine Mitglieder sind von Hünenberg bis nach Banská Štiavnica auf 2 Rädern gekommen, oder?
1: Ja, das war nicht eine Initiative von dem Verein, aber von dem Veloclub selbst. Die haben einfach eine Reise organisiert, wo sie, glaube ich, in 7 Etappen bis auf Banská Štiavnica gekommen sind. Und das waren, glaube ich, ungefähr 10 Mitglieder des Veloclubs, die an der Donau vorbei in Österreich gefahren sind und dann bis auf Banská Štiavnica gekommen sind.
0: Alle haben das überlebt.
1: Alle haben das überlebt und haben immer noch gute Erinnerungen an die große Reise.
0: Planen Sie vielleicht noch künftig solche Aktivitäten, weil ich bin auch begeisterte Radfahrerin.
1: Ich bin nicht so ein begeisterter Radfahrer, aber vielleicht wird etwas organisiert. Wir suchen immer wieder nach neuen Begegnungsmöglichkeiten. Jetzt haben wir einfach eine Idee, ob die Scouten etwas nicht zusammen machen könnten, weil bei uns in Hünenberg gibt es eine große Gruppe von Scouts und hier in Banská Štiavnica glaube ich auch. Wir haben auch Austausch von Mitarbeitern von unserem Werkhof und den technischen Diensten hier gehabt. Wir suchen immer wieder auf Möglichkeiten, wie man die Leute zusammenbringt. Natürlich die Entfernung ist schon ein Hindernis, weil das sind mehr als 1000 Kilometer, die zwischen Hünenberg und Banská Štiavnica liegen. Aber wo der Wille ist, ist auch der Weg.
0: Und damit verabschieden wir uns für heute von Ihnen, liebe Hörerinnen und Hörer. Tonmeister Nikita Kramičev und Redakteurin Jana Hrbeková wünschen Ihnen eine erfolgreiche Woche. Do počutia, auf Wiederhören.
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1: Guten Tag, heute im Nachrichtenstudio Juraj Gigac.
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1: Bericht über die Rechtsstaatlichkeit in der Slowakei veröffentlicht. Nach Frauenmord in Gelnica, runder Tisch zum Thema Opferschutz. Tropische Nächte auch in slowakischen Krankenhäusern. Die Europäische Kommission hat am Freitag den Bericht über die Rechtsstaatlichkeit veröffentlicht. Die Slowakei habe einige Fortschritte in der Justiz gemacht, etwa bezüglich der Unabhängigkeit des Gerichtsrates. Verschlechtert habe sich hingegen die Fähigkeit des Staates, Korruption auf höchster Ebene aufzudecken und zu verfolgen. Die Slowakei habe keine Mechanismen zur Stärkung der Unabhängigkeit der öffentlich-rechtlichen Medien eingeführt. Besorgniserregend sei auch die Praxis bei der Verabschiedung neuer Gesetze, die zu oft im Eilverfahren und ohne Einbeziehung der fachlichen Öffentlichkeit entstehen. Die Pressestelle des Regierungsamtes begrüßt, dass die Europäische Kommission auch positive Entwicklungen sehe. Eventuelle Missstände wolle man angehen. Die Verfolgung der Korruption sei eine Sache der unabhängigen Strafverfolgungsbehörden, auf die die Regierung keinen Einfluss habe. Susanna Stevulova von der oppositionellen Partei Progressivne Slovensko erinnert daran, dass der kritisierte Zustand ein Ergebnis der umstrittenen Strafgesetznovelle sei, die die Regierung durchgesetzt hat. Am Donnerstag hat die Vorsitzende des Parlamentarischen Ausschusses für Menschenrechte Lucia Plavakova von der oppositionellen Partei Progressivne Slovensko einen runden Tisch zum Thema Opferschutz einberufen. Ende Juni wurde in Gelnica eine Frau von ihrem aus dem Gefängnis entlassenen Ehemann getötet. Laut Plavakova ist es kein Einzelfall, sondern ein systemisches Problem, da der Staat nicht die Opfer, sondern die Täter schütze. Generalstaatsanwalt Maroš Žilinka sieht ebenfalls gravierende Lücken im System und fordert mehr Koordination zwischen den einzelnen Behörden. So war das Opfer nicht informiert worden, dass ihr gewalttätiger Mann wieder auf freiem Fuß war. Am runden Tisch nahmen auch VertreterInnen der Polizei, des Justiz- und des Innenministeriums teil. Abgeordnete der Koalitionsparteien wurden eingeladen, blieben dem Forum aber fern. Laut einer Umfrage der EU von 2024 haben 38% der slowakischen Frauen Erfahrung mit Gewalt. 2025 sind laut Polizei hierzulande 17 Frauen von ihren Partnern ermordet worden. Im Juni 2026 wurde in der Slowakei die bisher größte Anzahl an tropischen Nächten mit Temperaturen über 20 Grad Celsius verzeichnet. Auf dem Berg Kolibar oberhalb der Hauptstadt Bratislava waren es 12 Nächte. Hier wurde am 27. Juli auch die höchste jemals im Juni gemessene Nachttemperatur von 26,3 Grad ermittelt. Die fehlende nächtliche Abkühlung stellt ein Problem sowohl in vielen Haushalten als auch in einigen slowakischen Krankenhäusern dar. Aus diesem Grund wurde am Freitag auf der Plattform donio.sk ein Spendenaufruf mit dem Ziel gestartet, wenigstens einige Abteilungen der hiesigen Kliniken mit Klimaanlagen auszustatten. Die Initiatorinnen der Spendenaktion betonen, dass Hitze neben psychischen Problemen auch die Wundheilung verschlechtere. Sie wollen mindestens 380.000 Euro sammeln, dieselbe Summe, die die slowakische Regierung unlängst für die Kyrill- und Methodfeier auf der Burg Devin ausgegeben habe. Die Nachrichten entstammen den Meldungen der slowakischen Presseagentur TASR.
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1: Am Samstag ist die slowakische Hauptstadt Bratislava zum Schauplatz zweier gesellschaftspolitischer Versammlungen geworden. Auf dem Freiheitsplatz versammelten sich ungefähr 10.000 Menschen, um beim Regenbogenbreit ihre Unterstützung für die Belange der LGBT-Plus-Personen und ihre Inklusion in die slowakische Gesellschaft zu zeigen. Am Jakobsplatz trafen sich über 100 Menschen, um beim nationalen Marsch Stolz auf die Familie teilzunehmen und die Exklusivität der klassischen Familie mit Mann, Frau und Kindern einzufordern. Der Pride-Monat mit Veranstaltungen auch in weiteren 5 Städten wurde 2026 von ca. 30 hauptsächlich europäischen Botschaften, der Vertretung der Europäischen Kommission sowie von der Hauptstadt und der Selbstverwaltungsregion Bratislava unterstützt. Demnach seien Rechte der LGBT-Plus-Menschen ein untrennbarer Teil der allgemeinen Menschenrechte. Obwohl in der slowakischen Regierung zwei Parteien mit dem Zusatz Sozialdemokratie das Sagen haben, agieren sie in gesellschaftspolitischen Fragen national konservativ. Zusammen mit den oppositionellen Christdemokraten setzten sie eine Verfassungsnovelle durch, die in Fragen der nationalen Identität dem slowakischen Recht Vorrang vor dem EU-Recht einräumt. Ministerpräsident Robert Fico besuchte unlängst das Sonderstandesamt, um die Mitarbeitenden anzuweisen, die Urteile des Europäischen Gerichtshofs nicht umzusetzen und im Ausland geschlossene gleichgeschlechtliche Ehen nicht einzutragen. Beim Marsch für die Familie diskutierte der Kinderombudsmann Josef Mikloschko mit einem katholischen und einem evangelischen Bischof über die Gefahren der Online-Welt für Kinder. Die Folge von alledem sind gravierende psychische Probleme bei Kindern. Und was ist der Ausweg? Der Ausweg ist einfach die Rückkehr zu Beziehungen. Wenn Kinder Beziehungen erleben, sind sie einigermaßen geschützt. Vor dem Familienmarschpublikum in traditionellen roten T-Shirts trat mit seinen Volkssongs auch der 2025 ernannte Direktor des slowakischen Rundfunks Peter Janku auf, der gleichgeschlechtliche Liebe für eine Krankheit hält. Das Motto des 16. Jahrgangs des Regenbogenmarsches war Mut. Die norwegische Sozialanthropologin Silje Paulsen kam in einer wissenschaftlichen Arbeit zum Schluss, dass queere Menschen in der Slowakei in einem ständigen Modus der Alarmbereitschaft leben. Breitpressesprecherin Aneta Andraščíková betont. Ich möchte darauf hinweisen, dass diese Menschen jeden Tag ihren Mut durch ihre bloße Existenz vorweisen, indem sie ihr Leben sichtbar leben wollen. Beim Regenbogenumzug wurde auch der Opfer des Terroranschlags auf die queere Bar Teplaren gedacht, wo im Oktober 2022 ein radikalisierter junger Mann zwei Personen erschossen und eine verletzt hat. Beide Veranstaltungen wurden von der staatlichen und städtischen Polizei geschützt, wofür sich die Organisierenden bedankt haben.
3: Guten Tag, liebe Hörerinnen und Hörer. Herzlich willkommen zur Montagsausgabe des Magazins von Radio Slowakei International. Es freut mich, dass Sie sich auch heute eine halbe Stunde Zeit genommen haben, um etwas Neues aus der Slowakei zu erfahren. Am Mischpult begrüße ich Nikita Kramičev und am Mikrofon ist Diana Hrbeková. Unser Programm für heute: Wirtschaft und Finanzen. Wie erwirbt man Immobilien in der Slowakei? Verein Partnerschaft Banská Štiavnica im Schweizer Hünnenberg pflegt Zusammenarbeit zwischen beiden Städten. Wir wünschen Ihnen angenehmes Zuhören.
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3: Hypothekarkredite sind in der Slowakei zwar nach wie vor verfügbar, allerdings sind sie nicht die häufigste Form des Immobilienerwerbs. Hypotheken sind an Immobilien gebunden, deren Preise in der ersten Hälfte des Jahres 2025 zweistellig gestiegen sind. Seit Mai hat sich der Preisanstieg jedoch verlangsamt. Mehr dazu sagt Wladimír Dvořáček, Geschäftsführer der Abteilung für Aufsicht und Finanzstabilität der slowakischen Nationalbank.
4: Auf jeden Fall ist es interessant, wie Menschen in der Slowakei Immobilien erwerben. Wir haben uns die Daten aus dem Kataster genauer angesehen und festgestellt, dass Hypotheken vor allem für junge Menschen und für Menschen in Bratislava ein wichtiges Instrument zum Erwerb von Immobilien sind. Je weiter wir jedoch nach Osten kommen, desto häufiger treten andere Formen des Immobilienerwerbs auf.
3: Zu den anderen Formen gehören eigene Finanzen oder die Vererbung von Immobilien. Der Immobilienmarkt wird dennoch häufig mit Hypotheken in Verbindung gebracht. Der Leiter der Abteilung für Finanzstabilität der slowakischen Nationalbank, Marek Ličák, erklärt:
4: Günstige Hypotheken sind bei weitem nicht der einzige Grund für einen Wohnungswechsel. Eine viel größere Rolle spielen hier Erbschaften und Schenkungen. Zusammen machen sie fast 40% der Arten des Immobilienerwerbs aus. Auf jeden Fall ist dies nicht die optimale Methode, um eine Immobilie zu erwerben. Vielen kann es jedoch helfen. Nehmen wir an, jemand erbt ein Haus im Osten der Slowakei, verkauft es, legt etwas Geld dazu und kann sich etwas näher an der Hauptstadt etwas kaufen.
3: Eine andere Möglichkeit ist der Kauf einer Immobilie aus eigenen Mitteln.
4: Das sind fast 34% aller Eigentumswechsel. Wir haben keine genauen Informationen darüber, woher die Menschen solche relativ hohen Summen nehmen, um solche Käufe tätigen zu können. Es ist jedoch anzunehmen, dass sie beispielsweise aus dem Verkauf einer geerbten Immobilie stammen könnten. Am Anfang dieses Zyklus stand möglicherweise auch eine Hypothek.
3: Die Änderung des Eigentums an einer Immobilie durch eine Hypothek ist die letzte, am wenigsten vertretene Möglichkeit.
4: Insgesamt macht dies nur ein Viertel aller Eigentumsänderungen aus. Das ist relativ wenig im Vergleich zu dem, was wir aufgrund der öffentlichen Diskussionen normalerweise erwarten würden.
3: In der Slowakei gibt es deutliche Unterschiede hinsichtlich der Übertragung von Immobilienbesitz in Bratislava und anderen Teilen des Landes.
4: Vielleicht liegt das gerade an der Migration, daran, dass viele Menschen nach Bratislava oder in die Umgebung ziehen. Dort haben sie nicht so viele Möglichkeiten zu erben, sodass sie in erster Linie von Hypotheken abhängig sind. In Bratislava sind Hypotheken die dominierende Form des Erwerbs von Immobilien, gefolgt von Erbschaften, Schenkungen und Eigenmitteln. Wir sehen auch große Unterschiede zwischen den Altersgruppen. Es ist nicht überraschend, dass bei jungen Menschen im Alter von 25 bis 35 Jahren Hypotheken dominieren.
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3: Die mittelslowakische Stadt Banská Štiavnica und Hünenberg im Schweizer Kanton Zug, zwei Städte, die zwar etwa 1000 Kilometer voneinander entfernt sind, die aber schon seit über 20 Jahren eine Partnerschaft verbindet. Kontakte zwischen diesen zwei Städten pflegt vor allem der Verein Partnerschaft Banská Štiavnica, der in Hünenberg am 7. Mai 2009 gegründet wurde. Der Vorsitzende des Vereins, Ludovít Gajdoš, ist selber Slowake, der im Jahr 1996 in die Schweiz kam und sie für seine zweite Heimat gewählt hat. Er lebt in Hünenberg also schon seit 30 Jahren, arbeitet dort und beteiligt sich auch aktiv am gesellschaftlichen Leben in der Gemeinde.

0: ich bin nicht ganz am Anfang der Partnerschaft gewesen, obwohl ich in Hünnenberg seit fast 30 Jahren lebe. Aber die Partnerschaft wurde genau vor 21 Jahren gegründet. Und damals hat Hünnenberg als Gemeinde eine Partnerstadt oder Partnergemeinde gesucht, die im Osten liegt. Und dann hat sie so ein paar Vorschläge bekommen von Bern und die haben dann einfach dann Banská Štiavnica ausgewählt als die Stadt, die sie gerne besuchen möchten. Also der Gemeinderat, das ist so wie gewählte Funktionen von Vertretern der Bevölkerung. Die führen die Geschäfte in der Gemeinde und sie haben einfach dann gesagt, sie möchten gerne prüfen, ob man mit Banská Štiavnica eine Partnerschaft schließen könnte.
1: Das hat mich interessiert, warum gerade Štiavnica? Wer hat das vorgeschlagen und warum gerade Štiavnica wurde ausgewählt?
0: Es gab eine Liste in Bern, also von dem Außenministerium, und die haben einfach gesagt, diese Städte interessieren sich für Partnerstädte, und dann hat man sich gesagt, das könnte ungefähr stimmen. Hünnenberg hat etwa 9.000 Einwohner, Banská Štiavnica hat auch etwa 10.000 Einwohner. So von der Größe her liegt im Osten. Und dann hat man sich gesagt, das würden wir gerne weiterverfolgen und eruieren, ob da die Möglichkeit besteht und ob die Chemie stimmt. Mhm. Und damals war Max Büttler, war der Gemeindepräsident, der ist hier angereist. Und die Verhandlungen hat dann der Gießin weitergeführt. Und dann hat man sich entschlossen, das machen doch die Partnerschaft dann abschließen. Und das war in 2004. Und 2024 hatten wir die 20 Jahre der Partnerschaft gefeiert. Wir haben in Hünnenberg ein Fest organisiert mit zwei Folklorgruppen aus Zürich. Eine heißt Kolečko und die andere heißt Furmanka. Sind eigentlich gegründet worden, die Kolečko, von den Auswanderern von 68. Die haben einfach diese Folklorgruppe damals gegründet. Jetzt sind dort viele auch Schweizer, viele auch Tschechen und Slowaken und die pflegen slowakische Tanzen und slowakische Musik. Und aus diesen ist dann so eine kleine Gruppe von jüngeren Leuten herausgesprungen. Die heißen jetzt Furmanka, leben alle in Zürich oder rund um Zürich. Eine Zimbalistin wohnt, glaube ich, in Chur. Und sind so 4, 5 so Begeisterte, die schöne Musik machen und die vertreten dann eigentlich die slowakische Kulturszene in der Schweiz, wenn etwas gebraucht wird.
1: Sie sind auch Slowake und leben in Hünnenberg. Ja. Vielleicht wissen Sie so ungefähr, wie viele Slowaken dort leben?
0: Also ich kenne nicht alle Slowaken. Ich weiß, dass ungefähr 10 Leute in Hünnenberg wohnen, die slowakisches Ursprung sind. Mhm. Ich kenne natürlich auch weitere Slowaken und Tschechen, die im Kanton Zug zum Beispiel wohnen oder Zürich. Oder wir haben große Bekannten gerade und wir treffen uns ab und zu natürlich und pflegen dann unsere Gewohnheiten und Sprache. Ja.
1: Darf ich vielleicht auch fragen, was Sie nach Hünnenberg oder in die Schweiz gebracht hat?
0: Ja, das war schon im 1996, als wir zugezogen sind nach Hünnenberg und wir sind seit dieser Zeit dort geblieben. Es war einfach Arbeit, die Möglichkeit dort zu arbeiten und dort sich einfach die Existenz auszubilden. Wir kennen eigentlich eher die jüngere Generation, sind auch viele dort. Natürlich trifft man auch die 68er Generation dort auch. Man sieht verschiedene Anschriften an den Türen. Damals sind viele Ärzte und einfach Intelligenz rausgeflogen oder geflohen und haben sich dann das Leben dort aufgebaut.
1: Jetzt kehren wir wieder zu dieser Partnerschaft zwischen Banská Štiavnica und Hünnenberg zurück. Also der Gemeinderat hat das ursprünglich gestartet, diese Partnerschaft, aber dann entstand in Hünnenberg ein Verein, der heißt Partnerschaft Banská Štiavnica.
0: Genau, also damals hat das der Gemeinderat gestartet, aber der Sinn und Zweck der Partnerschaft ist, dass man sich gegenseitig besucht und dass man Kontakte pflegt und dass man etwas macht. Und da ist man der Meinung gewesen, dass es nicht von den offiziellen Stellen getragen sollte, sondern von den Leuten. Und damals hat man den Verein gegründet. Das war 6 Jahre später, glaube ich, 2010, soweit ich es genau weiß. Und ich bin dann in den Verein in 2016 zugestoßen. Zuerst als Vizepräsident und jetzt bin ich Co-Präsident des Vereines. Am Anfang bei der, sagen Sie mal, Gründung der Partnerschaft habe ich noch ein bisschen als Dolmetscher ausgeholfen, aber nicht sehr aktiv gewesen, weil das war auch beruflich damals für mich nicht möglich. Aber seit 2016 gab es auch ein bisschen Veränderungen bei uns und dann habe ich mich dann mehr auch dem Verein dann gewidmet.
1: Aber der Verein, der funktioniert auf Basis, also das ist nur Freiwillige oder wie eigentlich das funktioniert?
0: Ja, wir haben 50 Mitglieder, die sind einfach Befürworter oder so aktive Unterstützer dieser Partnerschaft. Und das eigentliche Vereinsleben wird von einem Vorstand organisiert. Das sind so zwischen 4, 5, 6 Leuten, die begeistert sind einfach von diesen Beziehungen und Partnerschaft und fördern einfach den Austausch. Eine Mitgliederin ist Lehrerin der Primarschule in Hünenberg. Sie pflegt Kontakte hier mit der Schule Josefa Horaka und die Schüler tun sich gegenseitig schreiben. Und dann kommt eine Klasse von Hünenberg nach Banská Štiavnica und sind mit den Kameraden von der Slowakei dann hier eine Woche und ein Jahr später dann umgekehrt. Und was wir sehr oft oder sehr regelmäßig machen, sind bei den Hünenbergen Weihnachtsmärkten haben wir immer erste Adventsonntag einen Weihnachtsmarkt und dort werden Produkte aus der Slowakei oder Banská Štiavnica auch verkauft. Und den Erlös von diesen Weihnachtsmärkten schicken wir dann nach Banská Štiavnica in verschiedene Sozialprojekte.
1: Aber woher kommen diese Produkte? Das bringt jemand aus Banská Štiavnica mit, oder?
0: Ja, da haben wir unsere Kontakte hier, wo wir immer besprechen, was wir ungefähr bräuchten, was sich gut verkauft. Das sind meistens so Holzprodukte oder Honig oder Lebkuchen oder Socken, die werden auch in Štiavnica produziert.
1: Aus dieser Schafswolle, oder?
0: Genau. Mhm. Und sind so verschiedene, so schön aussehende Socken, so ein bisschen modern und dann verkaufen wir das und damit beleben wir eigentlich den Weihnachtsmarkt in Hünenberg. Da haben wir einen Kontakt und da tut sich immer absprechen, wer eigentlich dann zu uns kommt, bringt die Ware, verzollt es und dann organisieren wir ein bisschen Programm für diese Leute, besuchen Luzern, Rigi oder Zürich oder Einsiedeln oder andere Städte und dann partizipieren diese Leute dann auch an dem Weihnachtsmarkt und so pflegen wir auch die Kontakte dann während des Monats November, Dezember.
1: Aber kommen Sie manchmal auch zu den Weihnachtsmärkten hier in Banská Štiavnica, weil da gibt es auch etwas im Innenhof des Berggerichtes, meine ich.
0: Das könnte auch sein, aber da müssten wir mal dann erstmal jemanden haben, der von Banská Štiavnica die Initiative ergreift und sagt, was könnten wir da verkaufen und dann würden wir schauen. Ich wusste zum Beispiel nicht, dass hier so ein Weihnachtsmarkt ist, aber wenn das von jemandem in Banská Štiavnica organisiert wäre, dann könnten wir das natürlich schon unterstützen.
1: Das kann ich Ihnen vorschlagen jetzt.
0: Gerne. Das ist auch ein Vorschlag von unserer Seite gewesen, dass in Štiavnica auch ein Verein entstehen könnte, die eigentlich diese Partnerschaft pflegen würde, weil dann hätten wir auch direkte Partner, sag ich jetzt mal, die ein bisschen so organisiert sind. Jetzt sind das eher so private, einzelne Kontakte, die wir haben und wir reden dann direkt mit diesen Leuten. Wenn die sich ein bisschen organisieren könnten, wäre eigentlich für uns auch dann einfacher, solche Austausche zu organisieren.
1: Und Sie haben erwähnt, dass die Erlöse von dem Weihnachtsmarkt, aber vielleicht auch andere Spenden, eigentlich, wenn sich diese Spende ansammeln, das werden einige Sozialprojekte in Banská Štiavnica unterstützen. Ich meine, es wurde auch bei der Renovierung des Kalvarienberges eine Kapelle renoviert.
0: Ja, wir wurden dort auch angefragt und damals hat unser Verein und auch die Gemeinde, hat, glaube ich, insgesamt 10.000 Euro gespendet für die Renovation dieser Kapelle. Wir wollten nicht die Patenschaft übernehmen von dieser Kapelle. Das ist, glaube ich, von jemandem anderen getragen, aber wir haben damals dieses Projekt unterstützt. Wir haben auch andere Projekte.
1: Warum nicht die Patenschaft? Dort steht auch eine Tafel mit der Aufschrift, dass das Gemeinde Hünnenberg unterstützt hat, oder?
0: Die Schweizer sind immer vorsichtig, wenn es um langfristige Bindungen geht, oder? Und das, eine Patenschaft ist eigentlich immer gemeint, dass es für immer ist. Und deswegen hat man das als einmalige Spende damals gemacht, aber man hat das nicht als Patenschaft machen wollen. Ja. Mhm. Wir haben auch in der Gemeinde gibt es auch so verschiedene Fonds, Budgets für Auslandshilfe. Von diesen Fonds haben wir auch ab und zu Geld für die Projekte hier in Banská Štiavnica bekommen. Zu erwähnen wäre vielleicht eine Renovierung, sage ich mal so, die Geräte für den renovierten Leichtathletikstadion in Štiavnica. Damals hat die Stadt das Leichtathletikstadion renoviert und da hat etwas Geld noch gefehlt am Ende, um die Geräte neu kaufen zu können. Und dann haben wir dann auch mit einem Betrag, glaube ich, waren 3.000, 4.000 Franken, haben wir dann auch beigetragen. Oder in neuem Teil von Banská Štiavnica gibt es auch einen Kinderspielplatz. Dort hat man auch Geld bekommen vom Staat. Und wir haben dann noch auch mit kleinem Betrag dann noch geholfen, das fertigzustellen. Und dann in Steffelto gibt es auch ein Sozialprojekt, das wird von der katholischen Kirche getragen. Das sind so Leute, die ein bisschen so Obdachlose und ein bisschen so Sozialfälle sind. Und die werden dort eigentlich dann durch Beschäftigungsprogramme, werden dann zurück ins normale Leben gebracht. Und zum Beispiel die letzten 2-3 Erlöse von dem Weihnachtsmarkt haben wir dann an die Pfarrei hier in Steffelthof überwiesen und diese Gelder wurden dann für die Weihnachtsgeschenke für diese Leute dann verwendet.
1: Aber nicht nur Weihnachtsgeschenke, aber ich habe gelesen, dass auch ein Heim für sie dort gegründet wurde, für diese Menschen, sozial schwache Menschen.
0: Ja, das wird eben, glaube ich, von dem Dekan Norbert Djurdjik wurde das ins Leben gerufen und von ihm auch organisiert. Und wir haben immer wieder mit verschiedenen Spenden und Aktionen haben wir dabei getragen, damit wir das auch ein bisschen so unterstützen können.
1: Wenn Sie noch das Stadion erwähnt haben, das habe ich auch gelesen, dass eine Mannschaft aus der Schweiz nach Banská Štiavnica kam und hier spielte und dann umgekehrt?
0: Also vor 2 Jahren hatten wir in Hünnenberg 20 Jahre des Fußballclubs gehabt und damals kam der Präsident von dem Fußballclub kam zu uns und hat uns gebeten, ob wir dann die Mannschaft von Banská Štiavnica organisieren könnten. Hünnenberg hat noch eine Partnerschaft mit einer Stadt in dem französisch sprechenden Teil der Schweiz gehabt, Marly. Und sie haben auch einen Verein gehabt und dieser Verein hat auch eine Mannschaft organisiert. Und dann an diesem Fest, große Fest, hat dann auch Fußballclub Sitno gespielt. Und das war auch super, weil da hat man natürlich auch Austausch zwischen den jungen Spielern und der Bevölkerung gehabt und das war sicherlich Bereicherung für Hünnenberg gewesen und sicherlich auch für die Fußballspieler.
1: Und noch eine interessante Aktivität war, dass der Veloclub in Hünnenberg, also seine Mitglieder sind von Hünnenberg bis nach Banská Štiavnica auf 2 Rädern gekommen, oder?
0: Ja, das war nicht eine Initiative von dem Verein, aber von dem Veloclub selbst. Die haben einfach eine Reise organisiert, wo sie, glaube ich, in 7 Etappen bis auf Banská Štiavnica gekommen sind. Und das waren, glaube ich, ungefähr 10 Mitglieder des Veloclubs, die an der Donau vorbei in Österreich gefahren sind und dann bis auf Banská Štiavnica gekommen sind.
1: Alle haben das überlebt.
0: Alle haben das überlebt und haben immer noch gute Erinnerungen an die große Reise.
1: Planen Sie vielleicht noch künftig solche Aktivitäten, weil ich bin auch begeisterte Radfahrerin.
0: Ich bin nicht so ein begeisterter Radfahrer, aber vielleicht wird etwas organisiert. Wir suchen immer wieder nach neuen Begegnungsmöglichkeiten. Jetzt haben wir einfach eine Idee, ob die Scouten etwas nicht zusammen machen könnten, weil bei uns in Hünnenberg gibt es eine große Gruppe von Scouts und hier in Banská Štiavnica glaube ich auch. Wir haben auch Austausch von Mitarbeitern von unserem Werkhof und den technischen Diensten hier gehabt. Wir suchen immer wieder auf Möglichkeiten, wie man die Leute zusammenbringt. Natürlich die Entfernung ist schon ein Hindernis, weil das sind mehr als 1000 Kilometer, die zwischen Hünnenberg und Banská Štiavnica liegen. Aber wo der Wille ist, ist auch der Weg.
1: Und damit verabschieden wir uns für heute von Ihnen, liebe Hörerinnen und Hörer. Tonmeister Nikita Kramitschew und Redakteurin Jana Hrbeková wünschen Ihnen eine erfolgreiche Woche. Do poczucia, auf Wiederhören.
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